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1: Miles Smith und Niall Horan. Drive safe.
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0: So hell schon an diesem 18. Juni. Schönen guten Morgen, Südtirol. Wir haben es 10 vor 6. Jetzt top informiert.
1: Motorradunfall am Penzer Joch. Auch zweites Unfallopfer gestorben. Iran-Krieg. Abkommen ist schon unterschrieben. Und es wird wieder sonnig und warm. Ich bin Gunde Bichler. Guten Morgen.
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1: Der Motorradunfall am Penzer Joch gestern Nachmittag hat ein zweites Todesopfer gefordert. Ein Engländer, der bei dem Unfall schwer verletzt wurde, ist Stunden später im Bozner Krankenhaus gestorben. Ein Mann aus Deutschland ist noch an der Unfallstelle verstorben. Die beiden Motorradfahrer sind gegen 16:30 gleich unter dem Penzer Joch frontal zusammengeprallt. Sie waren mit Freunden unterwegs auf Motorradurlaub in Südtirol. Heute wird es für die Oberschüler der Abschlussklassen spannend. Die Matura beginnt. In Südtirol treten rund 4.200 Schüler an. In ganz Italien sind es 527.000. Es stehen drei schriftliche Prüfungen an. Heute Deutsch oder Italienisch. Morgen folgt dann das schultypische Fach, also etwa Mathematik im Realgymnasium oder Latein im Klassischen. Und übermorgen die Zweitsprache. Die mündlichen Prüfungen folgen danach. Zu einem dreisten Überfall mitten am Tag ist es in Meran gekommen, im Stadtviertel Obermais. Ein vermummter Mann hat am frühen Nachmittag eine Bar betreten und die Angestellte mit einer Pistole bedroht. Er hat sie dazu aufgefordert, ihm das Geld aus der Kasse auszuhändigen. 600 bis 700 Euro sollen es gewesen sein. Dann ist er mit der Beute geflohen. Das ist auf dem Video der Überwachungskamera zu sehen. Polizei und Carabinieri waren sofort vor Ort. Sie ermitteln zur Tat. Ob die Waffe echt war, das ist noch nicht klar. Im Iran-Krieg scheint ein Ende in Sicht. Die USA und der Iran haben jetzt das Abkommen für ein Ende des Krieges unterschrieben, und zwar elektronisch. Der Vermittler Pakistan sagt, das Abkommen trete mit sofortiger Wirkung in Kraft. Iran werde die Straße von Hormuz wieder öffnen. Eigentlich hätte es morgen ein Treffen in der Schweiz zur offiziellen Unterzeichnung geben sollen, das wird aber nicht stattfinden. Und noch zum Sport. Fußballweltmeisterschaft. Spannend war das Spiel am Abend, England gegen Kroatien. Es sind 6 Tore gefallen. Das Match endete schließlich mit 4:2 für England. Später hat Ghana gegen Panama mit 1:0 gewonnen. Portugal hat einen Fehlstart hingelegt und gegen Kongo nur 1:1 gespielt.
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0: Ja, und wir beginnen mit strahlendem Sonnenschein. Dominik Reich um 7:06.
3: Ja, die Wolken zählen wir jetzt an einer Hand ab. Tagsüber bauschen sich dann ein paar Quellwolken auf und wenige Gewitter rauschen runter am Nachmittag. Meistens bleibt es aber trocken und das wird der nächste Hitzetag mit 30 bis 34 Grad. Aktuell meldet Wiesen 11 Grad, Blaus 12, Sarntein 14 und Völs 16 Grad.
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3: Staus werden uns aktuell keine gemeldet auf der Brennerautobahn und den Hauptverbindungen läuft's. Sichere Fahrt.
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0: Jawohl, das kennen viele von uns von daheim, gell? Aber das geht auch freundlicher, und zwar mit uns hier.
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0: Ja, wir begleiten Sie gerne in diesen 18. Juni mit Südtirols bester Musik. Ich mix Family of the Year, gleich jetzt Sabrina Carpenter und Man Child. Wir haben es kurz vor 6. Guten Start Südtirol, morgen.

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Guten Morgen Südtirol, willkommen an diesem Donnerstag um 6 Uhr. Mein Leben ist mir regelrecht um die Ohren geflogen, hat der Südtirol 1 Megastar Jennifer Lopez gesagt. Sie hat sich ja von Schauspieler Ben Affleck getrennt und hat 2 Jahre jetzt gebraucht, um das zu verkraften, wie sie selbst sagt. Sie will sich aber ab sofort wieder viel mehr um die Musik kümmern. Wie recht sie hat, oder? Wenn wir daran denken, dass sie mittlerweile schon 56 ist, aber immer noch so abliefert, das ist ein Wahnsinn. Wie auch in diesem Hit hier, gemeinsam mit David Guetta. Der holt uns jetzt aus den Federn. Save Me Tonight.

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0: einfach besser losstarten hier aus Südtirol 1. Guten Morgen, willkommen.
1: Morgen.
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0: Ja, Dominik Reich und Daniel Winkler, wir schauen gemeinsam mit Ihnen Richtung Sterne. Seien wir gespannt, was uns dieser neue Tag bringt.
2: Widder.
0: Ja, stellen Sie sich jeder Situation, das Ganze geht gut aus.
2: Stier.
1: Wenn Sie sich heute reinhängen, gibt's ein dickes Lob.
2: Zwilling.
0: Ihre Ausstrahlung ist wirklich der Hammer. Genießen Sie die Aufmerksamkeit.
2: Krebs.
1: Werfen Sie nicht gleich das Handtuch, sprechen Sie ruhig über das, was nicht rund läuft.
2: Löwe.
0: Heute bleibt Zeit für liegen gebliebene Projekte. Ein wirklich toller Tag.
2: Jungfrau.
1: Mit guter Organisation behalten Sie den Überblick.
2: Waage.
0: Sie möchten, dass alle glücklich sind. Das kann schwierig werden, zugegeben. Aber denken Sie immer daran, Sie können es nicht allen recht machen.
2: Skorpion.
1: Kleine Hoppalas bringen Sie heute nicht aus der Ruhe. Richtig so.
2: Schütze.
0: Im Job und privat läuft es. Genießen Sie einen harmonischen Tag.
2: Steinbock.
1: Also so schüchtern sind Sie normalerweise nicht. Keine falsche Bescheidenheit.
2: Wassermann.
0: Etwas Zurückhaltung schadet nicht. Heute zum Beispiel.
2: Fische.
1: Langsam packt sie der Ehrgeiz gut so, damit erreichen sie ihre Ziele.
0: Gleich hier bei uns Bob Sinclair, Love Generation, It's the Last Good Night. Das ist Südtirols bester Musikmix. Zum Aufstehen.

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0: einfach besser geweckt hier aus Südtirol 1. Und die Gluthitze, die kommt, da ist es wirklich in diesen Tagen kühlen Kopf bewahren. Aus der Südtirol 1 Wetterredaktion für Sie, Dominik Reich.
1: Wir genießen noch den frischen Luftzug beim Durchlüften. Jetzt später knacken wir in allen Tälern in den Hauptorten die Hitzemarke von 30 Grad. 30 Grad werden es bei Ihnen in Sterzing bis zu 34 in Bozen heute am Nachmittag.
0: Das sind die feinsten Hits zum Aufstehen, um nochmal durchzulüften, bevor es richtig heiß wird. Gleich mit James Arthur und Blindside. Guten Morgen. In wenigen Augenblicken bleiben Sie.
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Miley Cyrus und gleich Tom Gregory. Guten Morgen, Südtirols bester Musikmix hier aus Südtirol 1 um 6:45. Ja, auch letzte Nacht haben wieder einige hier bei uns im Land nicht wirklich gut geschlafen. Zum einen sind ja schon die Mittelschulprüfungen am Laufen seit gestern und heute ziehen eben die Maturanten nach. Hören wir auch gleich in den Südtirol Einschlagzeilen um 6:30 in 3 Minuten.

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5: Schönen guten Morgen, es ist 6:30.
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6: Guten Morgen, ich bin Gunde Bichler. Bei einem dreisten Überfall in einer Bar in Meran hat ein Unbekannter hunderte Euro erbeutet. Er hat die Angestellte der Bar mit einer Pistole bedroht und das Geld gefordert. Dann ist er geflohen. Die Ermittlungen laufen. Heute beginnt die Matura mit der ersten schriftlichen Prüfung. In Südtirol treten rund 4.200 Oberschüler der 5. Klassen an. Zum ersten Mal heuer sendet die Diözese Segenswünsche an die Maturanten per WhatsApp und zündet Kerzen an für ein gutes Gelingen der Prüfung. Der schwere Motorradunfall gestern am Penzerjoch hat ein zweites Todesopfer gefordert. Ein Mann aus England ist im Bozner Krankenhaus seinen schweren Verletzungen erlegen. Ein Mann aus Deutschland ist noch an der Unfallstelle verstorben. Das Abkommen zwischen USA und Iran zum Ende des Krieges ist schon unterschrieben. In der Nacht haben beide Staaten digital ihre Unterschrift gesetzt. Damit kann die Straße von Hormuz wieder geöffnet werden und Schiffe können durchfahren. Bei der Fußball-WM hat es einen Torregen gegeben. England und Kroatien haben sich mit 4:2 getrennt. Portugal hat gegen Kongo nur 1:1 unentschieden erzielt.
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5: Der Blick auf Südtirol Straße mit Dominik Reich. Es ist kurz nach 6:30.
7: Alles gut auf der Brenner Autobahn und den Hauptverbindungen. Kommen Sie sicher an Ihr Ziel.
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7: Traumstart für die Sonne, jetzt in der Früh und am Vormittag wolkenmäßig wenig los am Himmel. Am Nachmittag dann diese Popcornwolken, größere Quellwolken und einzelne Regenplatscher schicken die dann runter. Es bleibt aber oft trocken und am Thermometer geht es heute ordentlich rauf. 31 Grad werden es in Bruneck, bis zu 33 in Meran. Aktuell messen wir in Obermais 16 Grad, in Oberfintel 11, in Jenesien 15 und in St. Martin in Thurn 10 Grad.
5: Guten Morgen mitten im Sommer, es wird richtig heiß. Wir haben es gerade eben gehört. Also jetzt noch schnell lüften, bitteschön. Bevor wir gleich hier eine Runde im frühen Frühquiz drehen, würden Sie alle 5 Fragen in 30 Sekunden richtig beantworten? Schauen wir mal nach diesen zwei Hits hier. Guten Start mit uns.

0: Bibi Rexha gemeinsam mit Faithless hier aus Südtirol 1 New Religion und jetzt Sunrise Avenue, Hollywood Hills. Genau so, Sie haben recht, muss Südtirols bester Musikmix klingen. Damit legen wir gut los an diesem Donnerstag. 6:35, guten Morgen.
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0: Donnerstagmorgen, Südtirol 1 mit Daniel Winkler, 8:30. Ja, und Sie haben es richtig gut laufen hier bei uns, gell? Denn wo kriegen Sie sonst einen ordentlichen Wachmacher-Kick? Und das auch noch gratis? Jetzt.
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0: Angemeldet via Südtirol 1 App hat sich auch Monika Meier aus Lana willkommen und schönen guten Morgen.
2: Guten Morgen.
0: Jetzt kriegt das ganze Land mit, ob du früh morgens schon wach bist oder noch ein bisschen schläfst. Bist du ein bisschen aufgeregt?
2: Ja, schon. Ja.
0: Schon? Okay. Wir zocken um ein Südtirol 1 Sommerfanpaket, gell?
2: Ja.
0: Legen wir schon los?
2: Ja.
0: Ja? Okay, hier sind deine 5 Fragen. Okay. Haben die Österreicher das erste Spiel bei der Fußball-Weltmeisterschaft gestern gewonnen?
2: Ja.
0: Seit wann gibt es ein offizielles Maskottchen bei Weltmeisterschaften, also beim Fußball? 1966 oder 77?
2: 1966.
0: Auch richtig. Welches Tal bei uns im Land ist für seine Erdbeeren bekannt?
2: Machtel.
0: Mhm. Wie viele Ecken hat eigentlich ein Kreis?
2: Keine.
0: Ja? Und für welche Schüler beginnen heute die Abschlussprüfungen?
2: Die Maturanten für die Oberschüler.
0: Hast du deinen Applaus? Der ist für dich, Monika.
2: Ja.
0: Glückwunsch!
2: Ja, danke.
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0: Ja, noch sind die Temperaturen richtig fein. Dominik Reich um 16 vor 7.
1: Am kühlsten ist es bei Ihnen in Benz und Fitch mit 7 Grad, am wärmsten in Salon mit 20.
0: Da würden wir gerne ein bisschen Benz einpacken, gell, für nächste Woche dann zum Auspacken wieder, diese feinen, frischen Temperaturen. Ja, das ist der Sommer bei uns im Land, hier in Südtirol 1. Jetzt mit

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4: Dieser neue Tag, dieser Donnerstag beginnt. Schönen guten Morgen aus Südtirol 1. Gleich wieder mit Südtirols bester Musikmix. Dann mit George Ezra, Budapest und Olivia Dean, So Easy. Jetzt aber erstmal top informiert. Hier unsere Nachrichten um 10 vor 7.
5: Hilfe von oben. Segenswünsche für Maturanten per WhatsApp. Digitale Unterschrift. Abkommen im Iran-Krieg schon unterschrieben. Und es wird wieder sonnig und warm. Ich bin Gunde Bichler. Guten Morgen.
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5: Für mehr als 4.000 Oberschüler in Südtirol beginnt heute die Matura. Zuerst stehen die drei schriftlichen Prüfungen an. Heute Deutsch oder Italienisch. Morgen folgt dann das schultypische Fach, also etwa Mathematik im Realgymnasium oder Latein im Klassischen. Und übermorgen die Zweitsprache. Danach folgen die mündlichen Prüfungen. Einige Maturanten, die sich dafür angemeldet haben, bekommen heute einen Segen von oben. Bischof Ivo Moser wird selbst Botschaften per WhatsApp verschicken.
7: Auch wenn viele Prüfungen nachher normalerweise im Leben noch kommen, die Matura bleibt uns in Erinnerung. Und da finde ich es ganz sympathisch und auch sinnvoll, den jungen Menschen einen guten Wunsch mitzugeben für die Matura und dass sie imstande sind, mit Vertrauen und Hoffnung und auch mit dem, was sie gelernt haben, die Prüfungen des Lebens zu bestehen.
5: Jetzt um 7 Uhr zündet Bischof Moser für die Maturantinnen und Maturanten im Bozner Dom außerdem Kerzen an. Der Motorradunfall am Penzerjoch gestern Nachmittag hat ein zweites Todesopfer gefordert. Ein Engländer, der bei dem Unfall schwer verletzt worden ist, ist Stunden später im Bozner Krankenhaus gestorben. Ein Mann aus Deutschland ist noch an der Unfallstelle gestorben. Die beiden Motorradfahrer sind gegen 16:30 Uhr gleich unter dem Penzerjoch frontal zusammengeprallt. Sie waren mit Freunden unterwegs auf Motorradurlaub in Südtirol. Die beiden Provinzen Bozen und Trient werden bei der Frage zum medizinisch assistierten Suizid nicht zusammenarbeiten. Der Regionalrat hat einen Antrag des Team K auf Zusammenarbeit abgelehnt. Viele der Abgeordneten haben sich in der Debatte für eine staatliche Regelung ausgesprochen. Weil es die aber nicht gibt, können die einzelnen Regionen selbst entscheiden. Landeshauptmann Kompatscher sagte, es sei gut, dass sich Bozen und Trient gegenseitig informieren. Er lehnt aber eine gesetzlich geregelte Zusammenarbeit ab, weil es dann auch für andere Bereiche gelten müsste und die beiden Provinzen dadurch ihre Zuständigkeiten aufgeben würden. Südtirol will den medizinisch assistierten Suizid mit einem eigenen Gesetz regeln. Der Landtag wird es mit dem Omnibusgesetz behandeln. Im Iran-Krieg scheint ein Ende in Sicht. Die USA und Iran haben jetzt das Abkommen für ein Ende des Krieges unterschrieben, und zwar elektronisch. Der Vermittler Pakistan sagt, das Abkommen trete mit sofortiger Wirkung in Kraft. Iran werde die Straße von Hormuz unverzüglich wieder öffnen. Eigentlich hätte es morgen ein Treffen in der Schweiz zur offiziellen Unterzeichnung geben sollen, das wird jetzt aber nicht stattfinden. Und wir schauen noch zur Fußball-Weltmeisterschaft. Spannend war das Spiel am Abend, England gegen Kroatien. Es sind 6 Tore gefallen. Das Match endete schließlich mit 4:2 für England. Portugal hat einen Fehlstart hingelegt gegen Kongo und nur 1:1 gespielt. Und der nächste Hochsommertag im Juni steht in den Startlöchern. Gleich hören Sie mehr zum Wetter.
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4: 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Wer hast du gerade eben gesagt? Sommerwetter volle Kanne. Dominik Reich.
12: So ist das, mit allem, was dazugehört. An erster Stelle mal eine ordentliche Portion Sonne. Am Nachmittag wachsen dann die Quellwolken in die Höhe. Aufs Land verteilt gibt es dann auch mal Platzregen, Blitz und Donner. Aber viele von uns kriegen davon nichts mit. Es bleibt also teilweise auch trocken. Die Hitze spüren wir alle. 30 bis 34 Grad heute. Die Topwerte jetzt noch. Kühle 8 Grad bei Ihnen in Abtei. Andrian meldet 17, Glurns 10 und Klausen 15 Grad.
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12: Zwischen Ecken und Oberecken Sperre der Landesstraße wegen Verlegung einer neuen Hochspannungsleitung. Bis am 3. Juli dauern die Arbeiten. Aktuell sonst alles gut, auch auf der Brenner Autobahn. Sichere Fahrt. 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
4: Urlaubszeit für Mensch und Hund. Ja, viele Vierbeiner verbringen die Ferien in der Hundepension und wirken dabei ziemlich entspannt. Ja, hören wir gleich hier zum Start in diesen Donnerstag. Davor legen auch wir entspannt los mit Olivia Dean. Schönen guten Morgen.

0: vor sieben, guten Morgen, ein besonderer Tag mit Südtirol 1 für Tausende bei uns im Land. Die Matura-Prüfungen beginnen.
1: Meine Technik ist schon verdrängt. Ich ignoriere, dass es existiert bis zur Sekunde, wo es dann ist.
0: Das wäre jetzt wirklich dann die letzte Sekunde hier, gell? Wir wünschen viel Erfolg.

0: Willkommen und schönen guten Morgen. Es ist kurz nach sieben.
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0: Die Koffer sind gepackt, der Urlaub kann starten, aber wenn der Hund nicht mitreisen kann, da braucht es einfach eine gute Betreuung. Wir jetzt gemeinsam zu Besuch in der Hundepension der Ham in Deutschenhofen.
2: Während wir im Urlaub sind, können unsere Hunde hier genauso entspannen. Ja, ein richtiges Paradies bei Sigrid Santa mit jede Menge Spiele und Spaß.
3: Mit ihrer Hund gleich spazieren, die anderen gehen raus, spielen mit anderen Hunden, wir machen Arbeiten auf dem Hundeplatz, Kopfarbeit mit etwas Hund, aber das hängt allem davon an, wie der Hund ist, was der Hund für Bedürfnisse hat, was in meinen Augen einfach das Wichtigste ist.
2: Neben viel Auslauf, ja, der Wald gleich nebenan und vielen anderen Spielkameraden ist hier einiges los. Nach der Action aber genauso wichtig auch mal, ja, das Runterkommen.
3: Über der Mittagszeit ist meistens noch eine ruhige Phase, dann kommt wieder jeder gerne in seiner Box rein. Dann liegen sie gerne, ich muss sagen, die Hunde gehen auch gerne wieder rein, jetzt auch im Sommer.
2: Das ist schon viel Vertrauen, das hier einem entgegengebracht wird, oder?
3: Ich tue auch ganz viel Fotos machen, filmen, halte die Leute auf dem Laufenden, wie es den Hund geht, wie es gegangen ist überhaupt, wenn er in Auffang da ist. Es gibt Hunde, die haben sich härter in Auffang. Und ich sage allem, der Hund sagt im Besitzer schon, da ist mir's gut gegangen oder da ist mir's nicht gut gegangen. Man muss leider seinen Hund verstehen und ihn auch wollen verstehen.
2: Das können wir dann sehen und hören. Zufriedenes Hecheln, müde Fellnasen und bestenfalls auch ein entspanntes Frauchen und Herrchen.
0: Ja, Greta Gruber, also quasi Ferienlager auf ihr Pfoten, oder? Schönen Sommer, Südtirol.

0: sind die Sommerhits, gleich hier aus Südtirol 1 und Nickelback. Schönen guten Morgen um 6 nach 7 und jetzt ist es wirklich soweit. Ein Hitzejoch jagt das nächste aus unserer Wetterredaktion Dominik Reich.
1: Das Hochfalk bringt heute 30 bis 34 Grad und in Spanien schon startklar. Das Hoch Gorgias, das wandert in den nächsten Tagen zu uns, bringt uns ab Sonntag Spitzentemperaturen von um die 36 Grad und die Hitzewelle geht auch bis in die nächste Woche rein.
0: Ja und schau, das passt wie die Faust aufs Auge, würde ich sagen. Heute der Weltpicknicktag.
2: Wenn ich so etwas tat, dann eher mit einem Zelt dabei und ein gemütliches Lagerfeuer machen, mit den Kollegen zusammen sitzen, vielleicht eine Gitarre mit und dann will Musik spielen.
0: Klingt gechillt, wobei bei 35 Grad nennen wir das eh nicht mehr Picknick, sondern eher Grillkurs für Fortgeschrittene, oder?

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0: uns mit Ihnen auf diesen neuen Tag. Südtirol 1 mit Dani Winkler um 13.07 Uhr. Guten Morgen, Südtirol. Und jetzt auch mit dem, was uns Südtiroler heute Morgen zum Start bewegt.
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0: Schneller als angekündigt. Das USA-Iran-Abkommen ist unterzeichnet. Dazu unser Südtirol 1-Redaktionsleiter Daniel Reiner.
2: Guten Morgen. Das Rahmenabkommen ist unterzeichnet und bereits in Kraft. So der Titel auf rheinnews.de mit der wichtigsten Folge gleich im Untertitel: Die Straße von Hormuz wird geöffnet. Iran-Deal im Märchenschloss lesen wir auf bild.de. Trump unterschreibt beim Dinner mit Macron und zwar auf dem Esstisch. Alles im Rahmen des Treffens der G7-Staaten. Und es sind noch viele Fragen offen, dass der Titel auf tagesschau.de ähnlich auf bbc.com. Viele Details, zum Beispiel zum Atomprogramm, sollen erst in den nächsten Wochen geklärt werden.
0: Noch die Frage, was steht genau drin in diesem Abkommen?
2: Das Wichtigste hier auf CNN.com, sofortiger Waffenstillstand und Verzicht auf weitere militärische Aktionen, Wiedereröffnung der Straße von Hormuz, Abbau der US-Sanktionen und Freigabe eingefrorener iranischer Gelder. Iran darf wieder Öl exportieren und 300 Milliarden Dollar für Wiederaufbau und Wirtschaft sind für den Iran geplant. Das alles klingt für viele nach einem Sieg für den Iran, genauso auch der Titel bei Corriere Idee, Perché Teheran. Iran gehe gestärkt aus dem Krieg hervor mit aufgehobenen Sanktionen, Milliardenhilfen und internationaler Anerkennung. Die USA hätten zwar Waffenruhe und offene Handelsrouten erreicht, zentrale Fragen wie das Atomprogramm seien aber weiter ungelöst.
0: Zur Fußball-Weltmeisterschaft, da haben wir gestern einen Fußball-Leckerbissen zu sehen bekommen, England gegen Kroatien.
2: England hat 4-2 gewonnen. Für viele das beste WM-Spiel bisher. Harry Kane mit 2 Toren. Que meraviglia, lesen wir ganz oben auf Gazzetta.de. Zur WM-Stimmung insgesamt lesen wir heute groß auf der Titelseite der neuen Südtiroler Tageszeitung. Maue.

0: Stimmung. Der Titel: Bis jetzt sei wohl nicht viel los beim Public Viewing oder beim Fußballschauen in einem Gasthaus. Viele Barbetreiber würden jetzt in dieser Phase überhaupt auf eine Übertragung verzichten.
1: Auch bei uns im Land gehören sie vor allem in der Stadt mittlerweile dazu, die vielen Lieferanten auf Fahrrädern oder Motorrädern.
0: Von Pizza über Kaffee bis hin zu Hundeleckerlis. Sie liefern alles, lesen wir heute in der Titelstory des Wochenmagazins FF mit der Überschrift für ein Butterbrot. Viele Rider seien selbstständig, verdienen nur wenige Euro pro Lieferung und haben kaum soziale Absicherung. Wartezeiten werden nicht bezahlt, Risiken wie Unfälle tragen sie selbst. Trotz niedriger Bezahlung würden aber viele bleiben, weil sie auf das Einkommen angewiesen sind.
1: Zum Schluss noch, es wird richtig Sommer bei uns im Land.
0: Eine Person, die sich mit einem feuchten Tuch auf der Stirn versucht abzukühlen, auf der Titelseite der Tageszeitung Dolomiten. Bis zu 37 Grad können es am Wochenende werden. Die Gluthitze soll auch in der kommenden Woche bestehen bleiben, mit der Gefahr auch auf heftige Hitzegewitter.
1: Ja, top informiert. Ihr Donnerstag mit uns.
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0: 5 vor halb 8, willkommen, guten Morgen ins Land, der Donnerstag. 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

0: Guten Morgen, es ist halb acht.
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2: Guten Morgen, ich bin Gunde Bichler. Daumendrücken heißt es heute für die Maturanten in Südtirol. Die Matura beginnt mit der ersten schriftlichen Prüfung. Heuer treten 4000 Oberschüler aller drei Sprachgruppen an. Von der Diözese hat es heuer zum ersten Mal Segenswünsche für die Prüflinge per WhatsApp gegeben. Die Hoffnung auf einen Frieden im Iran-Krieg wächst. In der Nacht haben USA und Iran nämlich das Abkommen unterschrieben, mit dem der Krieg beendet werden soll. Wie der Vermittlerstaat Pakistan sagt, könnte die Straße von Hormuz jetzt wieder geöffnet werden und Schiffe könnten wieder fahren. In Meran werden 60 neue Wohnungen gebaut, und zwar auf dem ehemaligen Gritsch-Areal in der Prostganzstraße. 40% davon sind für Wohnbaugenossenschaften reserviert, der Rest sind preisgebundene Wohnungen. Die Gemeinde will damit weitere leistbare Wohnungen ermöglichen. Bozen und Trient werden beim Thema medizinisch assistierter Suizid nicht zusammenarbeiten, das hat der Regionalrat beschlossen. In Südtirol will der Landtag mit dem Omnibusgesetz eine Regel verabschieden. Weil es keine staatliche Regelung gibt, können die einzelnen Regionen und Provinzen selbst entscheiden. Und bei der Fußball-WM hat es einen Torreigen gegeben. England und Kroatien haben sich mit 4:2 getrennt. Portugal hat gepatzt und gegen Kongo nur 1:1 gespielt.
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0: Damit Sie uns top informiert in diesen Donnerstag kommen, Dominik Reich, kurz nach halb acht.
3: Durch den Berufsverkehr geht es heute ohne lange Staus. Auch auf der Brenner Autobahn rollt der Verkehr flüssig. In Meran ist ja der Theaterplatz gesperrt. Von Passaia kommend werden Sie Richtung Bozen über Trautmannsdorf umgeleitet. Auch dort alles okay. Im Eckental wird zwischen Oberecken und Ecken eine Hochspannungsleitung verlegt. Die Landesstraße ist gesperrt noch bis zum 3. Juli. Allen unterwegs eine sichere Fahrt.
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3: Jetzt noch auf der kühleren Seite, 11 Grad meldet Sterzing, 12 Bruneck, 16 Brixen und Schlanders, 18 Meran und 20 Bozen. Am Nachmittag perfektes Liederwetter, die Maturanten und Drittmittelschüler nehmen einfach die Lernsachen mit auf die Liegewiese. Ja. Die Temperaturen steigen auf 30 bis 34 Grad, hier und da geht ein Hitzegewitter nieder, ganz oft bleibt es aber auch trocken.
0: Du, wir haben da schon gestaunt, gell? Portugal nur 1:1 gegen den Kongo. Wobei Ronaldo ist ja mittlerweile auch 41, gell? In Fußballjahren entspricht das ungefähr dem Alter, in dem unser Dominik Reich seinen Wetterbericht noch per Brieftaube verschickt hat, gell?
3: Ja, und die waren sogar schneller als Portugal gestern.
0: Ja, ist was dran. Guten Start mit uns.

so und nicht anders. Startet ganze Tirol in diesen neuen Tag. Jetzt. Roxette on the Look. Wir haben es kurz nach halb acht. Schönen guten Morgen, Südtirol, an diesem Donnerstag.

0: Genialer Klassiker, Roxette, The Look aus Südtirol 1. Daniel Winkler ist mein Name, gleich 10 nach halb 8. Guten Morgen. Dieser Juni ist ja einer der beliebtesten Hochzeitsmonate bei uns im Land. Das bringt uns zur Schlaumeier-Frage des Tages. Warum wird da eigentlich der Brautstrauß geworfen?
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0: Ist heute ja ein harmloser Hochzeitsbrauch. Früher hatte es aber einen ganz praktischen Grund. Im Mittelalter glaubten nämlich viele, dass eine Braut besonders viel Glück bringt. Deshalb wollten die Gäste oft ein Stück ihres Kleides als Glücksbringer abbekommen. Und da blieb eben dann am Ende des Tages nur ein zerfetztes Brautkleid übrig. Also kamen die Bräute auf eine sehr schlaue Idee. Sie warfen den Gästen ihren Blumenstrauß zu. Damit hatten die Glückssucher etwas zu mitnehmen und das Kleid blieb heil. Ja, daraus entstand eben der Brauch des Brautstraußwerfens. Wer ihn fängt, soll ja als nächstes heiraten. Deshalb sehen wir heute noch auf Hochzeiten wirklich zwei Taktiken, gell? Volle Attacke oder eben panisches Ausweichen.
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Viertel vor acht, guten Morgen. Heute bis zu 35 Grad. Am Wochenende klettern wir auf 36. Also der Sommer zeigt, was er kann, was heute zum Start sonst noch wichtig ist. Gleich für Sie im Infopaket um 10 vor 8.

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3: Guten Morgen, 10 vor 8.
4: Abkommen zum Iran-Krieg unterschrieben, Schiffe können wieder fahren. Leistbares Wohnen, im Iran werden Dutzende neue Wohnungen gebaut. Heute Sonne scheint und wärmt wieder auf. Ich bin Gunde Bichler, guten Morgen.
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4: Der monatelange Krieg im Iran könnte bald zu Ende sein. Die USA und der Iran haben in der Nacht das Abkommen unterschrieben. Interessant ist das Wie. Die beiden Präsidenten haben sich nämlich nicht persönlich getroffen. US-Präsident Trump setzte seine Unterschrift, während er mit dem französischen Präsidenten Macron im Schloss Versailles zu Abend gegessen hat. Und der iranische Präsident hat elektronisch unterschrieben. In dem Abkommen steht, dass es keine Angriffe mehr geben soll, dass der Iran keine Atomwaffen bauen darf und dass die Straße von Hormuz wieder öffnet. Bis alles wieder beim Alten ist und der Schiffsverkehr wieder normal läuft, wird es allerdings einige Wochen dauern. Das sagt Florian Kiesel, er ist Professor für Unternehmensfinanzierung und Finanzmärkte an der Uni Bozen.
5: Ich glaube schon, dass sich das erst später richtig auszeichnen wird, wie groß jetzt diese Konsequenzen wirklich waren. Die ganzen Waren, die jetzt hergestellt werden, die müssen ja jetzt erst noch Europa erreichen. Deshalb kann das noch eine deutliche Verzögerung in der Lieferkette sein. Und da müssen wir erstmal davon ausgehen, dass da vielleicht noch eine kleine Erhöhung kommen wird, bis dann eben die Preise auch wieder runtergehen, wenn die Straße von Hormuz wieder frei ist und die alten Logistikwege wieder funktionieren.
4: Einige Schiffe sollen inzwischen die Meeresenge im Persischen Golf schon wieder durchfahren haben. Bozen und Trient werden bei der Frage zum medizinisch assistierten Suizid nicht zusammenarbeiten. Der Regionalrat hat jetzt einen Antrag des Team K auf Zusammenarbeit abgelehnt. Viele der Abgeordneten haben sich in der Debatte für eine staatliche Regelung ausgesprochen. Weil es diese aber nicht gibt, können die einzelnen Regionen selbst entscheiden. In Südtirol wird das der Landtag mit dem Omnibusgesetz regeln, das demnächst behandelt wird. In Meran werden neue Wohnungen gebaut, und zwar in der Postkranzstraße beim ehemaligen Gritsch-Areal. Jetzt hat die Meraner Stadtregierung den Plan genehmigt. 60 Wohnungen werden es sein. 40% der Fläche ist für Wohnbaugenossenschaften reserviert, der Rest sind preisgebundene Wohnungen. Und die Stadt will auch das Projekt Sisi-Kindergarten vorantreiben, damit in dem Viertel genügend Betreuungsangebote für Familien entstehen. Heute drücken wir allen Maturanten die Daumen. Die Prüfung beginnt heute mit der ersten schriftlichen Arbeit. In Südtirol treten rund 4.200 Schüler an. In ganz Italien sind es 527.000. Insgesamt sind es 3 schriftliche Prüfungen, dann beginnen die mündlichen. Heuer hat die Diözese zum ersten Mal Segenswünsche per WhatsApp an die Jugendlichen verschickt, wenn man sich vorher dafür angemeldet hat. Und der Sechsner Tennisstar Jannik Sinner ist jetzt im Weltall verewigt. Ein Asteroid trägt seinen Namen. Das hat die Internationale Astronomische Union beschlossen. Der Vorschlag dazu kam aus Italien von 2 Hobbyastronomen aus Florenz. Der Asteroid Jannik Sinner kreist zwischen Mars und Jupiter. Und es ist herrlich sonnig und wird wieder warm. Gleich hören Sie mehr zu den Temperaturen.
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3: Ja, was sagen viele von uns? Sette Wetterle. Dominik Reich um 6 vor 8.
11: Ja, die Sonne scheint jetzt Land auf Land ab. Einzige Ausnahme höchstens noch das hintere Ahrntal mit ein paar dichteren Wolkenfeldern noch. Sonne, Quellwolken, einzelne Gewitter am Nachmittag 30 bis 34 Grad. Das ist der Sommermix heute. Und jetzt messen wir in Burgstall 16 Grad, in Oberplanitzing 21, in Ayers 15 und in Kasern 14 Grad.
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11: Im Berufsverkehr geht es etwas langsamer weiter bei den Bozner Stadtzufahrten. Von Epp ankommend, von Leifers herauf oder auch von der Mebo kommend. Und nicht zu schnell, es wird geblitzt in Derlan zwischen dem Kreisverkehr und der Mebo-Brücke. Sichere Fahrt.
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3: Ja, wir freuen uns mit Ihnen auf ein Hammer-Konzertwochenende. Morgen mit Alvaro Soler auf der Südtirol 1 Bühne beim Venosta Festival. Und auch das Alpenflair Festival läuft mit Peter Maffay morgen. Wie die Stimmung dort bei den vielen Besuchern ist, das wollen wir gleich schon wissen. Eben nach den Strumbellas und Ed Sheeran. Schön, dass Sie da sind.

0: nach 8. Willkommen, schönen guten Morgen.
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0: Natz oberhalb von Brixen ist in diesen Tagen im Ausnahmezustand. Das Alpenflair-Festival mit tausenden Besuchern von überall her. Und es ist wirklich spannend zu sehen, welchen Aufwand die Fans haben, um da dabei zu sein. Südtirol 1 Reporter Thomas Sangerer.
2: Es wären schon heiße Tage, aber das wissen die Fans eh aus Erfahrung. Noel und seine Freunde sind deshalb bestens darauf eingestellt.
3: Ja, wir haben aus Paletten haben wir uns einen eigenen Pool zusammengebaut und halt gefüllt dann aus der Rebe mit dem Wasser. Bis jetzt war noch keiner drin, weil es ziemlich kalt noch das Wasser.
2: Mit einem eigenen Kühlwagen für die Lebensmittel wird angereist, der Speiseplan schon vorher ausgemacht.
3: Dann geht es am Morgen immer Rührei mit Speck und Mittagssteak und Brotkartoffeln. Sandwichmaker noch dabei und was man halt so braucht zum tagsüber überleben.
2: Die Konzerte am Abend sind klar der Höhepunkt, aber auch das Festivalleben am Campingplatz gehört dazu. Da entstehen dann auch Freundschaften, sagt Manni aus Kempten.
4: Bei uns ist es auf jeden Fall so gewesen, dass wir in Balingen auf Benja Head uns kennengelernt haben. Da sind wir immer größer geworden und größer. Und das über 20 Jahre. Seitdem fahren wir halt gemeinsam immer auf Konzerte.
2: Wer in Natz einen guten Standplatz haben will, der muss rechtzeitig anreisen. Für Sebastian gehört das zu einer guten Planung.
5: Wir sind am Samstagvormittag angekommen, da war aber auch schon teilweise ordentlich was los. Also ich vermute, dass manche am Sportplatz schon eine Woche vorher da sind.
2: Auf das erste Konzert heute Abend fiebern die Fans hin und die sind wieder zu Tausenden gekommen.
0: Wird ja insgesamt ein Hammer-Konzertsommer. Freuen uns auch auf Glock Glock beispielsweise oder morgen eben auch auf Alvaro Soler in Glurns. Dieses Konzert ist komplett ausverkauft. Und die allerletzten beiden Tickets bekommen Sie morgen früh hier bei uns in Guten Morgen Südtirol. Um kurz nach 7. Jetzt aber erstmal guten Start in Ihren Donnerstag mit Michael Patrick Kelly. Morgen.

0: Ja, Sommerradio Südtirol 1. Guten Morgen, 6 nach 8.
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0: Das ist eine Temperatur-Achterbahn diese Woche aus der Südtirol 1 Wetterredaktion Dominik Reich.
1: Besonders für die Wipptaler zu Wochenbeginn dieser kühle Wind und nur 23 Grad bei ihnen in Sterzing. Gestern 27 und heute zum ersten Mal in dieser Woche für die Sterzinger 30 Grad. Im Raum Bozen heute bis zu 34.
0: Damit hereinspaziert in Guten Morgen Südtirol mit Daniel Winkler. Wir feiern den Sommer, ja, wir feiern die Musik.
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0: In diesen Tagen gibt es hier bei uns immer die größten Sommerhits aller Zeiten. Gleich ein echter Gute-Laune-Klassiker von einem Münchner, Lou Bega. Sein Song Mambo No. 5 hat es in über 20 Ländern auf Platz 1 geschafft, also millionenfach verkauft. Und ja, er funktioniert immer noch. Der perfekte Flashback für heiße Tage. Gleich hier bei uns.
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0: ich bin der Bebino B und das ist meine neue Sommersingle How Wonderful, live aus Südtirol 1. Viel Spaß!
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0: Es ist 8:30 und das ist Musik aus Südtirol, ganz neu und sehr sommerlich. Bebeno Be, how wonderful. Aus Meran, der junge Mann und ja, schon sehr erfolgreich. Schönen guten Morgen. Da werden bei vielen von uns Erinnerungen wach in diesen Tagen und Stunden auch. Gestern Start für die Mittelschulprüfungen, wir haben darüber berichtet. Heute legen die Maturanten los. Für mehr als 4000 Oberschüler beginnt die Matura. Zuerst stehen die schriftlichen Prüfungen an und ja, sind wir nervös?
1: Meine Technik ist schon verdrängt. Ich ignoriere, dass es existiert bis zur Sekunde, wo es dann ist. Ich lerne am besten, wenn ich unter Druck bin, weil ich dann nachher bei der Sache bin und nicht irgendwie rausgebracht bin und so.
2: Wir haben uns jetzt mit den Kollegen ein bisschen getroffen im Garten und haben es einem gemütlich drüber geredet. Weil ich persönlich tue mir einfach leichter, wenn ich mit Leuten über Sachen rede, nicht allein daheim im Dunkeln hocken und lernen. Aber ganz gemütlich halt.
0: Kurios auch, das erste Mal bekommen Maturanten, die sich angemeldet haben, einen Segen von oben. Ja, Bischof Ivo Muser wird die WhatsApp verschicken. Also wir hatten noch Spickzettel, heute gibt es sogar himmlischen Support, gell? Gleich die Südtirol-Einschlagzeilen hier bei uns um halb. 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

0: Wird Zeit für unser Nachrichten-Update. Es ist 9:30 Uhr.
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2: Guten Morgen, ich bin Gunde Bichler. Früher als erwartet haben Amerika und der Iran das Abkommen für ein Kriegsende unterschrieben. In der Nacht haben die beiden Präsidenten ihre Unterschrift unter das Abkommen gesetzt, der Iran digital. Wann wieder Schiffe durch die Straße von Hormuz fahren können, ist noch nicht klar. Mobbing ist nicht nur Frauensache, das sagen Gleichstellungsrätin Hofer und Landesrätin Amhof. Sie rufen deshalb auch Männer dazu auf, an der Umfrage des Landes zu Mobbing, Diskriminierung und Gewalt am Arbeitsplatz teilzunehmen. Ein bewaffneter Überfall in Meran sorgt für Erstaunen. Mitten am Tag hat ein vermummter Mann in einer Bar in Obermais mit vorgehaltener Pistole Geld gefordert. Die Angestellte hat ihm das Inkasso ausgehändigt, es sind rund 700 Euro. Ob die Pistole echt war, ist noch nicht klar. Der Motorradunfall gestern am Penzer Joch hat ein zweites Todesopfer gefordert. Ein englischer Tourist, der bei dem Unfall schwer verletzt wurde, ist am Abend im Bozner Krankenhaus gestorben. Ein Urlauber aus Deutschland ist gleich bei dem Unfall ums Leben gekommen. Yannick Sinner ist jetzt im Weltall verewigt. Ein Asteroid ist jetzt nach dem Sechsner Tennisstar benannt worden. Der Asteroid kreist zwischen Mars und Jupiter.
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0: Auch auf unseren Straßen wird's gearbeitet. Dominik Reich 8:35.
3: Auf der Brenner Staatsstraße verlieren Sie ein paar Minuten in beiden Fahrtrichtungen zwischen Klausen und Schrambach. Und nicht so schnell, es wird geblitzt in Derlan zwischen dem Kreisverkehr und der Meberbrücke. Auf der Brenner Autobahn alles okay.
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3: Die Sonne scheint im Großteil des Landes. Später tauchen die üblichen Quellwolken auf, je heißer es wird. Ab und zu gibt es dann auch mal ein Gewitter, aber wirklich nur so punktuell am Nachmittag. Die Temperaturen auf Höhenflug 30 bis 34 Grad erwarten wir. Aktuell messen wir in Franzoll 22 Grad, in Staben 20, in Welschenhofen 18 und in Dietenheim 16 Grad.
0: Du hast es gerade eben gesagt, es wird ordentlich heiß jetzt. Dazu unser Südtirol 1 Hitze-Update.
3: Wir stehen am Beginn einer längeren Hitzewelle, zieht sich bis in die nächste Woche hinein und natürlich wie vor Hitze schützen, das weiß eigentlich jedes Kind. Trotzdem nochmal dran denken hilft. Kleine Tricks helfen, Notarzt Alex Zanvetor.
5: Direkte Sonneneinstrahlung vermeiden, dann auch die Mittagszeit bestmöglichst in geschlossenen, gekühlten Räumen aufhalten und natürlich ausreichend Wasser zu sich nehmen.
3: Ja gut und gerne 2 bis 3 Liter am Tag.
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schon fleißig gearbeitet. Guten Morgen, 9:30 Uhr. Willkommen hier bei uns. Daniel Winkler ist mein Name. Ja, bei der Arbeit geben wir unser Bestes und klar läuft das Ganze geschmeidiger mit der richtigen Musik. Sie werden jetzt unser Südtirol 1 Hit-Boss. Bestellen sich 3 Hits nonstop für kurz nach 9. Und als Vergeltgott bekommen Sie von mir einen Familienpass für die Sommerrodelbahn am Rosskopf. Hit Nummer 1. Der neue von Miles Smith.

0: Phantom Planet, The Common Linnets, unser Hits Nummer 4, wunderschön, oder Hits Nummer 5, Fall and Watch. Jetzt anrufen 0471 44 3000.
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1: 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Es ist 10 vor 9.
4: Abkommen unterschrieben. Aussicht auf Frieden im Iran. Krieg wächst. Bewaffneter Überfall auf Bar. Angst in Meran nimmt zu. Und super Sonnenschein haben wir. Ich bin Gunde Bichler. Guten Morgen.
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4: Die USA und der Iran haben das Rahmenabkommen für ein Ende des Kriegs unterzeichnet, früher als erwartet. Wie es vom Vermittlerstaat Pakistan heißt, wird jetzt auch die Straße von Hormuz sofort wieder öffnen. Lea Matschulat berichtet.
5: Für den weltweiten Handel ist die Straße von Hormuz enorm wichtig, vor allem was Öl, Gas und Dünger betrifft. Und daher hoffen nun alle, dass sich dort der Schiffsverkehr schnell wieder so einspielt, wie es vor dem Iran-Krieg der Fall war. Die Ölpreise, Gaspreise und auch die Preise für Dünger dürften bald wieder sinken. Wenn die Lage ruhig bleibt und die weiteren Verhandlungen zwischen den USA und dem Iran gut verlaufen. In dem Rahmenabkommen fehlt etwa noch eine Regelung für das iranische Atomprogramm.
4: Mobbing ist nicht nur Frauenthema, das sagen Gleichstellungsrätin Hofer und Landesrätin Amhof. Sie rufen deshalb alle dazu auf, an der Umfrage des Landes teilzunehmen, besonders Männer. Bis jetzt haben über 3200 teilgenommen, 3/4 davon sind Frauen. Die Umfrage läuft noch bis zum 11. Juli. Es geht um Mobbing und Belästigung am Arbeitsplatz, um Diskriminierung und Gewalt. Zu einem dreisten Überfall mitten am Tag ist es in Meran gekommen, im Stadtviertel Obermais. Ein vermummter Mann hat am frühen Nachmittag eine Bar betreten und die Angestellte mit einer Pistole bedroht. Er hat sie dazu aufgefordert, ihm das Geld aus der Kasse auszuhändigen. Rund 700 Euro sollen es gewesen sein. Dann ist er mit der Beute geflohen. Das ist auf dem Video der Überwachungskamera zu sehen. Polizei und Karabinieri waren sofort vor Ort. Sie ermitteln zur Tat. Ob die Waffe echt war, ist noch nicht klar. Der Motorradunfall am Penzer Joch gestern Nachmittag hat ein zweites Todesopfer gefordert. Ein Engländer, der bei dem Unfall schwer verletzt wurde, ist Stunden später im Bozner Krankenhaus verstorben. Ein Mann aus Deutschland ist noch an der Unfallstelle gestorben. Das ist das dritte Todesopfer innerhalb von 3 Tagen am Penzer Joch. Schon am Montag ist bei einem Motorradunfall ein Motorradfahrer aus Tschechien ums Leben gekommen. In Meran werden neue Wohnungen gebaut, und zwar in der Postkranzstraße beim ehemaligen Gritsch-Areal. Jetzt hat die Meraner Stadtregierung den Plan genehmigt. 60 Wohnungen werden es sein. 40% der Fläche ist für Wohnbaugenossenschaften reserviert, der Rest sind preisgebundene Wohnungen. Und die Stadt will auch das Projekt Sisi-Kindergarten vorantreiben, damit es in dem Viertel genügend Betreuungsangebote für Familien gibt. Und schönsten Sonnenschein haben wir, es wird warm. Gleich hören Sie mehr zum Wetter.
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1: 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Steil nach oben geht's mit den Temperaturen. Dominik Reich um 6 vor 9.
9: Jetzt messen wir bei der Saloner Klause schon 24 Grad, in Algund 23, beim Kloster Marienberg 21 und in Astfeld 19 Grad. Hitze pur am Nachmittag bei 30 bis 34 Grad. Vereinzelt wird die Sonne dann auch mal von einem Gewitter abgelöst. Morgen auch wieder viel Sonnenschein, wenige Gewitter und es wird noch heißer bei bis zu 35 Grad.
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9: Circa 10 Minuten verlieren Sie auf der Brenner Staatsstraße im Eisacktal in beiden Fahrtrichtungen zwischen Klausen und Schrambach wegen Asphaltierungsarbeiten. Und nicht so schnell, es wird geblitzt in Derlan zwischen dem Kreisverkehr und der Meberbrücke. Grünes Licht von der Brenner Autobahn, sichere Fahrt.
1: Guten Morgen Südtirol mit Daniel Winkler. Sommer, Schloss und wirklich tolle Musik erwarten uns auch heuer wieder bei den Klangfesten auf gleich 2 Schlössern diesmal. Hören wir in 20 Minuten, davon noch unser Arbeitskönig, 3 Arbeitshits fürs ganze Land, nach Leonie und Michael Schulter.

0: Es ist 8:59, punktgenau, die Sommerhits hier bei uns. Südtirol 1, guten Morgensland. Arbeitskönig heute ist Trommelwirbel. Florian Pichler aus Janesien.
1: Guten Morgen.
0: Ja, hoi. Unterwegs auf der Wiese und du bist gerade eben wieder mal beim Äpfel auszwicken, oder?
1: Ja, ich bin da mit Sonnenanlauf beim Äpfel auszwicken. Wir genießen die Sonne.
0: Und dazu Südtirol 1 im Ohr.
1: Wir haben auch im Südtirol 1 auf der Hebel.
0: Ja. Sehr schön. Welche drei Hits spielen wir für euch?
1: 1, 3 und 4.
0: Mal Smith, Drive Safe, dann Phantom Planet, California on the Common Lynette, Calm After the Storm, sehr gerne.
1: Danke.
0: Und da wird sich dein Sohn freuen, er bekommt von uns einen Familienpass für die Sommerrodelbahn am Rosskopf.
1: Ja, er freut sich voll, er sagt, das ist unser Riesen,
0: ja, eben.
1: Die Sommerrodelbahn.
0: Recht hat er. Du, schönen Tag und gute Arbeit.
1: Danke, ebenfalls.

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1: Miles Smith und Niall Horan. Drive safe.
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5: 9:30, mein Name ist Dominik Reich. Einen schönen guten Morgen. Bei Baustellen gibt es kurze Wartezeiten. Auf der Brenner Staatsstraße nördlich von Farn beim Fischerteich, da wird die Straße saniert. In beiden Fahrtrichtungen dauert es etwas länger. Überlastet ist die Bozner Stadtzufahrt zwischen der Mebobrücke Eppan und der Meraner Kreuzung. Von der Brenner Autobahn und den restlichen Staatsstraßen werden uns sonst keine Probleme gemeldet.
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5: Ja, das ist super Ferienwetter. Die Sonne scheint im ganzen Land. Jetzt messen wir im Flersch 16 Grad, in Corvara 18, in Seis 20 und in Xias 16 Grad. 30 bis 34 Grad gibt es am Nachmittag. Neben der Sonne dann immer wieder mal einzelne Gewitterspots. Und morgen geht es gleich weiter. Sonnig, teils gewitterig am Nachmittag und hochsommerlich heiß bei bis zu 35 Grad.

0: Hat schon drauf, Südtirols bester Musikmix im Sommer, Mike Posner und gleich Texas und Selena Gomez.
1: Das war's.
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0: Koffer gepackt, Urlaub kann starten. Unsere Vierbeiner relaxen auch in der Hundepension.
3: Mit ihrer Hund geil spazieren, die anderen spielen mit anderen Hund, aber das hängt allem davon an, was der Hund für Bedürfnisse hat.
0: Besonders Lana haben wir heute geweckt. Monika im frühen Frühquiz. Wie viele Ecken hat eigentlich ein Kreis?
4: Keine.
0: Ja? Und für welche Schüler beginnen heute die Abschlussprüfungen?
4: Die Maturanten, für die Oberschüler.
0: Hast du deinen Applaus? Der ist für dich, Monika.
4: Ja.
0: Glückwunsch!
4: Ja, danke.
0: Heute der Weltpicknicktag.
5: Wenn ich so etwas tat, dann eher mit einem Zelt dabei und ein gemütliches Lagerfeuer machen, mit den Kollegen zusammen sitzen, vielleicht eine Gitarre mit und dann wir Musik spielen.
0: Klingt chillt. Wobei bei 35 Grad nennen wir das eh nicht mehr Picknick, sondern eher Grillkurs für Fortgeschrittene, oder?
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0: Schön, dass Sie da sind. Feinen Donnerstagvormittag. Gleich wieder Südtirols bester Musikmix mit Nico Santos. Und jetzt top informiert mit den Nachrichten. Ich bin Anna Schwimmbacher. Es ist 10 vor 10.
1: Telefonnummer der Karabiniere missbraucht, Geld erbeutet. Gemeinschaftshäuser, Hausärzte müssen dort arbeiten. Und es ist traumhaft sonnig. Ich bin Gunde Bichler. Schönen Donnerstagvormittag.
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1: Die Karabiniere haben im Hochbussertal zwei Betrüger angezeigt. Sie stammen aus Süditalien. Die beiden werden verdächtigt, von ihrem Opfer unrechtmäßig Geld kassiert zu haben. Es geht um über 8.000 Euro. Sie haben ihr Opfer telefonisch kontaktiert mit einer gefälschten Nummer der Karabiniere. Dabei haben sie behauptet, dass etwas mit dem Bankkonto nicht stimme. Und sie haben das Opfer dazu gebracht, das Geld auf ein anderes Konto zu überweisen. Dann war es weg. Diese Technik mit gefälschten Telefonnummern nennt sich Spoofing. Sie wird mit eigenen Computerprogrammen möglich, sagt der Kommandant der Carabinieri Meran, Sebastiano Cannata Galante.
3: Esistono delle applicazioni o comunque dei programmi sul computer che permettono di clonare i numeri istituzionali.
1: Außerdem raten die Carabinieri, vertrauliche Daten und Kontonummern nie mit Unbekannten am Handy zu teilen. Hausärzte sind verpflichtet, in den Gemeinschaftshäusern zu arbeiten, die überall entstehen. Das hat die Staat-Regionen-Konferenz beschlossen. Maximal 6 Stunden pro Woche sollen es sein, das ganze Jahr über. Die Sanitätseinheiten der Regionen und Provinzen werden jetzt den genauen Bedarf erheben, um Nacht- und Feiertagsdienste abzudecken. In Südtirol öffnen nach und nach diese Gemeinschaftshäuser. Jetzt ist jenes in Leifers offiziell in Betrieb gegangen. Mobbing ist nicht nur Frauenthema. Das sagen Gleichstellungsrätin Hofer und Landesrätin Amhof. Sie rufen deshalb alle dazu auf, an der Umfrage des Landes teilzunehmen, besonders Männer. Bis jetzt haben sich über 3.200 Personen an der Umfrage beteiligt, 3/4 davon sind Frauen. Die Umfrage läuft noch bis zum 11. Juli. Es geht um Mobbing und Belästigung am Arbeitsplatz, um Diskriminierung und Gewalt. Der Gruppenchat einiger Tramfahrer in Mailand sorgt in ganz Italien für Diskussionen. Die Fahrer haben sich in dem Chat gegenseitig Bilder von Frauen aus Überwachungskameras geschickt und diese sexistisch kommentiert. Gegen einen der Fahrer wird inzwischen ermittelt. Alle Mitglieder der WhatsApp-Gruppe sind von ihrer Arbeit suspendiert worden. Aufgekommen ist das alles, weil eine 26-Jährige einen der Tramfahrer beobachtet hat, wie er ein Foto einer anderen Frau in den besagten Chat gestellt hat. Und genießen Sie den herrlichen Sonnenschein. Momentan ist es fast überall wolkenlos. Gleich gibt's die weiteren Aussichten.
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0: Beste Stimmung, die Sonne, die strahlt Vollgas. Dominik Reich.
10: Ja, ist top motiviert, der Himmel meist knallblau. Quellwolken bauen sich auch noch auf ab Mittag. Meistens bleibt es trocken, nur vereinzelt beginnt es zu regnen am Nachmittag und Abend. 30 bis 34 Grad, das sind die Top-Temperaturen heute am Nachmittag. Aktuell messen wir in Kurtatsch 23 Grad, in Lana 24, in Bercha 19 und in Prat 21 Grad jetzt. Morgen gibt es wieder viel Sonnenschein. Ab Mittag ist wieder mit einzelnen Hitzegewittern zu rechnen. Die Temperaturen steigen noch einen dicken höher an auf 27 bis 35 Grad.
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10: Ein paar Minuten stehen Sie bei der Baustellenampel auf der Brenner Staatsstraße nördlich von Farm. Auf der Brenner-Autobahn geht's gut weiter. Sichere Fahrt.
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0: Fein, dass Sie da sind. Ja, und wie schön haben wir es heute hier. Ich will nicht wissen, wie unsere Maturanten gerade schwitzen. Heute die erste schriftliche. Ganz, ganz viel Glück an alle da draußen. Die Mittelschüler natürlich auch voll im Lernstress. Wir hier haben nur Sonnenschein, Leichtigkeit, eine entspannte Atmosphäre für Sie dabei. Mit drei Hits nonstop. Avicii, Dua Lipa

0: Avicii und gleich Tom Gregory, Südtirols bester Musikmix.
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0: Sonnencreme einpacken, Sonnenbrille, etwas zum Trinken. Ja, und dann kann es eigentlich auch schon losgehen. Uns treibt es heute Richtung Reschen. Juliane Fritz, hoi, grüß dich.
2: Ja, hallo, guten Morgen an alle. Ich hoffe, euch geht's alle gut. Und wir starten heute mal mit einem einfachen Quiz.
0: Oh.
2: Was ist leicht zu begehen und dennoch unvergesslich? Mit einer wunderbaren Aussicht. Es ist natürlich die Reschrolle.
0: Ja, Juliane, da bin ich ganz bei dir. Und dann noch diese Aussicht, dieses Sommerwetter heute.
2: Ja, das Wetter ist einfach mega. Also der Ausblick ist unbezahlbar.
0: Mhm.
2: Je öfter man rausschaut, entdeckt man allem wieder neue Sachen und man wird nie stufen den Ausblick, weil das ist einfach traumhaft bei uns da.
0: Ja, da zu Hause nur rumsitzen wäre eine ganz blöde Entscheidung. Raus in die Natur.
2: Ja, also ich würde den Kind auf alle Fälle eine Wanderung empfehlen. Nicht schwimmen, weil der See ist noch viel zu kalt. Also er hat höchstens 10 Grad.
0: Mhm.
2: Also die Wanderschuhe hinpacken, kommst zu Ninsau. Und dann dürft ihr gerne weitergehen auf ein bisschen Lade. Hell ist bei Nins da so der Hausberg. Hell sieht man Österreich, Schweiz, Italien. Also wunderschön auch. Und wenn es zurückkommt, gerne bei Nins da zurückkehren zum Essen.
0: Und da erwartet uns dann ein super motiviertes Team.
2: Unser Team ist einfach mega. Ich habe gesagt, wir haben die einen Kälter in Schneidiger, als die anderen, wir müssen unheimlich mit dem anderen anhängen. Alle voll motiviert, also super. Kein besseres Team vorstellen könnte man.
0: Ja, klingt verlockend. Danke, Juliane. Wenn es heute nichts wird, weil Sie bei der Arbeit sind, dann halt am Wochenende. Schönen Tag und gute Arbeit.
2: Ja, danke schön. Ist voll nett, dass wir ins Home hören dürfen. Und ich wünsche alle einen wunderschönen Tag heim. Wir freuen uns auf alle, die uns besuchen kommen. Und nicht alles Gute an alle. Und ich hoffentlich bis bald auf der Rischeralp da.
0: Tom Gregory. Footprints.

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Mega, dass Sie uns begleiten. James Blunt auf Südtirol 1. Ja, auch heute wieder ein heißer Sommertag mit bis zu 34 Grad. Ja, und auch bei uns hier wird hot, hot, hot. Robbie Williams, also da werden doch alle Ladies schwach. Baby, you're not wrong, but all my life I've been chasing visions to the edge of my mind. Top Aussehen, eine Wahnsinnsstimme. Er wirkt sympathisch, also da habe ich wirklich nichts auszusetzen. Sie auch nicht?

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0: Hallo Südtirol, Jessie J und B.O.B. für den Vormittag. Und ich bin Anna Schwimmbacher auf Südtirol 1. Sie sind unterwegs nach Ibiza, Menorca, Porto, Malta, Palermo. Ja, der Sommerurlaub steht in den Startlöchern und wir freuen uns logisch drauf.
1: Ich bin Schwimmbadchen, gemütlich, chillig liegen, Musik, bin ein Deep House, Getränke, auch ein chillen damit.
0: Ja, mega. Bis Sie ankommen, bis Sie landen. Urlaubsfeeling, Sommerfeeling hier bei uns. Diese Woche mit den besten Sommerhits.
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0: Diesen alten genialen Schinken kennen Sie sicher. Summer Dreaming, locker flockig. Ja, kein Stress. Also da wird's jetzt sogar bei der Arbeit ziemlich gemütlich und sommerlich. Einfach nur zurücklehnen. Viel Spaß!

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1: Grüß dich, der Blick auf unsere Straßen. Es ist 10:30.
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1: Bei Baustellen gibt's kurze Wartezeiten. Dominik Reich.
3: Auf der Finchgauer Staatsstraße wird wieder gemäht. Zwischen Kortsch und Fezzan in beiden Fahrtrichtungen wird der Verkehr immer wieder angehalten. Dann die Baustelle nördlich von Farn auf der Brenner Staatsstraße. Größere Sanierungsarbeiten laufen, die dauern den ganzen Sommer bis in den Herbst rein. Es kommt aktuell auch hier in beiden Fahrtrichtungen zu kurzen Verzögerungen. Auch auf der Gampenbassstraße stockt's in Fahrtrichtung Nonsberg rüber. Wegen Arbeiten kurz vor der Passhöhe.
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3: Sommerwetter vom Feinsten in dieser ersten Ferienwoche. Viel Sonne, einzelne Gewitter am Nachmittag. Heiße Temperaturen von 30 bis 34 Grad. So geht es auch morgen am Freitag und am Wochenende weiter. Die einzige Änderung, es geht noch etwas höher rauf bei den Temperaturen. Aktuell meldet Schirms schon 26 Grad, Latsch 25, Weitbruck 24 und Niederdorf 21 Grad.

0: Reinspaziert, Toploader für einen lässigen Donnerstag.
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0: Donnerstagvormittag, es ist 10 vor 11.
1: Telefonbetrug mit vermeintlichen Nummern der Carabinieri aufgeflogen. Kerzen und Segen zur Matura, Lichtermeer im Bozner Dom. Und die Sonne wärmt kräftig auf. Ich bin Gunde Bichler, schönen Vormittag.
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1: Dreisten Betrügern ist es im Hochbustertal gelungen, von ihrem Opfer über 8000 Euro zu erbeuten. Das ist ihnen mit dem Telefontrick gelungen. Sie haben ihr Opfer mit einer gefälschten Nummer der Carabinieri dazu gebracht, das Geld auf ein anderes Konto zu überweisen. Jetzt haben die Carabinieri von Niederdorf die beiden Betrüger ausfindig gemacht und angezeigt, sie stammen aus Süditalien. Vertrauliche Daten und Kontonummern sollte man nie mit Unbekannten am Handy teilen, das rät der Kommandant der Carabinieri Meran, Sebastiano Canata Galante.
3: Non bisogna mai condividere con persone strane, anche con sedicenti appartenenti alle forze dell'ordine, le proprie informazioni personali.
1: Diese Technik mit gefälschten Telefonnummern nennt sich Spoofing. Sie wird mit eigenen Computerprogrammen möglich. Zum Start der Matura hat die Diözese heute Kerzen angezündet für die Maturanten und Segenswünsche per WhatsApp verschickt, und zwar für alle, die sich vorher angemeldet haben. 560 Anmeldungen waren es, und so viele Kerzen sind heute in der Früh um 7 Uhr im Bozner Dom entzündet worden. Eltern, Großeltern, Geschwister und Freunde hatten die Maturanten angemeldet. Die Aktion nennt sich Be Blessed und ist heuer zum ersten Mal in Südtirol durchgeführt worden. In Österreich gibt es sie schon seit mehreren Jahren. Menschen aus dem Ausland, die hier bei uns in Südtirol arbeiten, überweisen jedes Jahr Dutzende Millionen Euro in ihre Heimatländer. Jetzt liegt der aktuelle Jahresbericht vor. Erstellt hat ihn die Organisation Migrantie Banke. Demnach haben Ausländer in Südtirol 90 Millionen Euro in ihre Heimatländer geschickt. Der Großteil davon fließt nach Pakistan. Es sind 24 Millionen, gefolgt von Bangladesch mit 16 Millionen. Das Kassationsgericht in Rom befasst sich heute mit dem Tod von Sigrid Gröber in Meran. Alexander Gruber, der ehemalige Hausmeister der Kaiserhofschule in Meran, ist in dem Zusammenhang zu über 10 Jahren Haft verurteilt worden. Er soll Gröber geschlagen und bei eisigen Temperaturen schwer verletzt vor dem Eingang zu seiner Wohnung liegen gelassen haben. Sie ist später im Krankenhaus gestorben. Die Verteidigerinnen von Gruber haben das Urteil angefochten. Und sie haben eine Rekonstruktion der Ereignisse vor über 3 Jahren beantragt. Früher als erwartet haben Amerika und der Iran in der Nacht das Abkommen für ein Ende des Krieges unterschrieben, und zwar elektronisch. Es tritt gleich in Kraft, sagt der Vermittler Pakistan. Der Iran werde die Straße von Hormuz für Schiffe wieder öffnen. Seit Monaten können Schiffe mit Öl, Gas und Dünger nicht durch diese Meeresenge fahren. Und deshalb sind die Preise überall in die Höhe geschnellt.
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0: Die Sonne konkurrenzlos am Himmel. Dominik Reich.
5: Ja, viel blaue Fläche da oben. Die Sonne hat leicht Lachen. Später gibt es auch immer wieder Quellwolken und einzelne Gewitter, aber lange nicht überall. Die Temperaturen steigen auf 30 bis 34 Grad an. Gerade hat es in Hafling 21 Grad, in Kirns 22, in Schaps 24 und in Riffian 25 Grad. Sonnig und heiß geht es auch in den nächsten Tagen weiter.
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5: Mehr Arbeiten auf der Finchgau-Staatsstraße rund um Schlanders. Zwischen Fezzan und Kortsch kommt es immer wieder zu Wartezeiten in beiden Fahrtrichtungen. Kurzen Stau gibt es auch in Meran im Bereich der Thermenunterführung. Richtung Zentrum werden sie über die Piave-Straße umgeleitet. Der Theaterplatz ist ja jetzt einen Monat lang wegen Arbeiten gesperrt. Auf der Brennautobahn geht's gut weiter. Sichere Fahrt.
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0: Sie zählt zu den größten Popstars der Welt. Olivia Rodrigo, ja, sie ist die Stimme einer ganzen Generation. Ihre ersten beiden Alben, die wurden ordentlich gefeiert, und jetzt legt sie nach. Ihr drittes neues Album gleich bei uns im Südtirol 1 Album.

0: Was für ein schöner Hit. Lil Nas X, Starwalking. Fein, dass Sie da sind auf Südtirol 1. Einen feinen Donnerstag. Ja, mit gerade mal 3 Alben hat diese Sängerin Olivia Rodrigo das geschafft, wovon viele Künstler nur träumen können. Millionen verkaufte Alben, ausverkaufte Tourneen und eine riesige Fangemeinschaft wirklich auf der ganzen Welt verteilt. Jetzt ist ihr 3. Studioalbum da, You Seem Pretty Sad for a Girl So in Love.
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2: Liebe macht glücklich, Liebe macht traurig. Und manchmal passiert beides gleichzeitig. Genau dieses Gefühl steht im Mittelpunkt dieses

You seem pretty sad for a girl so in love ist bewusst in zwei Hälften aufgeteilt, fast wie früher auf einer Vinylplatte oder auf einer Kassette. Auf der einen Seite steht das Verliebtsein, auf der anderen die nachdenklichen und melancholischen Momente. Ein Konzept, das neugierig macht und das dem Album eine besondere Struktur verleiht.

Musikalisch bleibt Olivia Rodrigo bei sich. Klar, ist alles State-of-the-Art-Pop, allerdings ohne sich ausschließlich auf die großen Hits zu verlassen. Die Songs wirken bewusst wie ein zusammenhängendes Album und nicht wie eine Sammlung einzelner Singles. Leichte, verliebte Momente wechseln sich mit nachdenklicheren Stimmungen ab.

0: große Überraschungen oder radikale Richtungswechsel gibt es auf dem Album nicht. Aber das braucht die Künstlerin auch gar nicht. Die ist schon so eigenständig, die darf das ruhig bleiben. Album Checkpoints, perfekte 5 von 5. Martin Bergmann, Südtirol 1 Musikredaktion.
1: Ja, und doch sind auch die Superhits drauf. Zum Beispiel der hier, Drop Dead. Noch einen schönen Vormittag, Südtirol. Nehmen Sie alles gelassen. Heute ein wunderschöner Tag zum Auskosten.

0: Volta auf Südtirol 1 und bald schon im Juli auch auf der Kalterer-Seebühne. Noch schnell einkaufen gehen zum Metzger. Heute Abend wird gegrillt zu Hause.
1: Voll cool.
0: Ja, das gehört einfach zum Sommer dazu. So

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Hier sind sie richtig. Was für eine Stimmung bei der Arbeit mit mir, Anna Schmiedbacher aus Südtirol 1. Family-Modus an, unsere nächste Künstlerin, die macht zurzeit Mami-Pause. Meghan Trainor hat ihre Tour für diesen Sommer abgesagt. Ja, leider. Konzentriert sich voll und ganz auf ihre fünfköpfige Familie. Volle süße Bilder mit ihren drei Kids sehen wir auch auf den Socials. Echt nett. Ja, nur eben schade, dass sie diesen Sommer nicht die Bühnen rockt. Aber zum Glück gibt's ja uns. Bei uns hier läuft sie trotzdem und versprüht ganz, ganz viel gute Laune für diesen Donnerstag.

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1: Teddy Swims. Mr. Know-It-All.
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0: Es ist 11:30.
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0: Und wir schauen auf die Brenner Autobahn mit Dominik Reich.
2: In Fahrtrichtung Norden kurzer Stau bei der Sterzinger Mautstelle wegen Überlastung. Auf der Gardertaler Staatsstraße laufen Feldsicherungsarbeiten zwischen Bicolein und Zwischenwasser. Es kommt immer wieder zu längeren Wartezeiten.
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2: Sonne soweit das Auge reicht, die Temperaturen voll im Sommermodus. Überall schon über 20 Grad jetzt und da geht's avanti auf 30 bis 34 Grad geht's noch rauf. Aktuell meldet Vernag 20 Grad, Platt 22, Burgais 25 und Gargazon schon 28 Grad. Neben der Sonne gibt's am Nachmittag auch ein paar Gewitterwolken. Morgen auch wieder viel Sonne, einzelne Gewitter und 31 bis 35 Grad.
0: Schönen, sonnigen und heißen Donnerstag. Yes.

0: Michael Schulte und Rehab auf Südtirol 1 und ich bin Anna Schwimmbacher, grüß denk. Aus Meran hören wir in letzter Zeit immer öfter von negativen Ereignissen. Schlägereien, ein bewaffneter Überfall auf eine Bar, dann ein Mann mit einem riesigen Messer. Ja, die Meraner, die bitten um Hilfe. Marlies Winkler von den Nachrichten.
1: Einige Gastwirte und Anrainer fordern jetzt die Politik zum Handeln auf. Sie sagen nämlich, die Stadt sei nicht mehr sicher und es müsse sich dringend etwas ändern. Es soll eine Gruppe junger Männer geben, die eben in der Stadt ihr Unwesen treibt. Aber warum gibt es gerade in Meran so häufig Probleme mit Kriminalität und ist das Problem dort größer als in anderen Südtiroler Städten, größer womöglich als in Bozen? Und was muss die Politik tun, damit es wieder besser wird? Das alles fragen wir heute im Südtirol-Journal Mittagsmagazin.
0: Wie gewohnt um 10 vor 12. Und wenn Sie nur ganz kurz dranbleiben, Liam Payne und Rita Ora. Schöne Sommerferien mit uns.
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0: Sofort informiert, wenn es passiert. Nadine Baris hier bei mir aus der Verkehrsredaktion. Gleich 2 defekte Fahrzeuge, Nadine.
11: Einmal auf der Mebo, ein defektes Auto steht direkt in der Einfahrt, Zienich Richtung Meran. Fahren Sie hier besonders vorsichtig. Und ein defekter LKW steht auf der Ickenthaler Stadtstraße, von Obericken kommend, kurz vor der Kreuzung Richtung Deutschnofen. Er steht gleich hinter einer Kurve und die Stelle ist sehr unübersichtlich, melden uns Südtirol 1-Hörer. Fahren Sie hier besonders vorsichtig. Die Einsatzkräfte informieren wir.
0: Eine gute Fahrt.

0: ganz entspannt rein in die Mittagspause mit John Legend. Und jetzt top informiert. Es ist 10 vor 12.
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2: Guten Tag, ich bin Marlies Winkler. Bewaffnete Überfälle und Schlägereien in Meran, was Anrainer und Gastwirte von der Politik fordern. Und Ärger über verstreute Asche in Venedig, welche Regeln es bei Einäscherungen in Südtirol gibt. Meran kommt nicht aus den Schlagzeilen. Schlägereien, aggressive Jugendbanden, kürzlich ein Überfall am helllichten Tag auf dem Radweg, Drogenfunde und erst gestern der Überfall auf eine Bar in Obermais. Ein vermummter Mann hat die Angestellte hinter der Theke mit einer Pistole bedroht und Geld gefordert. Er konnte mit 600 bis 700 Euro Beute fliehen. Birgit Locher, was ist da gerade los in Meran?
3: Betroffen von der Kriminalität sind vor allem zwei Zonen im Stadtviertel Maria Himmelfahrt. Einmal der Bahnhofspark und einmal die Speckbacher Straße. Beide sind nur wenige Gehminuten voneinander entfernt. In dieser Gegend befindet sich auch der bekannte Ost-West-Club. Die Lage sei tatsächlich angespannt, sagt Thomas Kobler, der künstlerische Leiter vom Ost-West-Club.
4: Die Leute machen sich Sorgen, die Leute haben Ängste, verständlicherweise. Und man darf solche Situationen nie auf die leichte Schulter nehmen. Man weiß schon seit vielen Jahren, dass das so ein bisschen eine Zone ist von der Stadt, die vielleicht ein bisschen vernachlässigt geworden ist. Es ist das Zentrum eben ganz wichtig, weil es eben natürlich der Tourismus eine große Rolle spielt. Und nachher hat man oft einmal das Gefühl, dass bestimmte andere Zonen der Stadt noch ein bisschen vernachlässigt werden. Und deswegen gilt es da natürlich auch als Stadt, auf diese Sachen mehr Acht zu geben.
3: Hinter den Problemen stecken häufig Jugendliche im Alter von 14 bis 17 Jahren. Das sagt Fabio Rizzi. Er ist der Ortsobmann des Handels- und Dienstleistungsverbandes HDS in Meran. Diese Jugendlichen sind auch in Untermais und Sinig unterwegs.
5: Die machen diese Casini und logisch ist für die Stadt nicht fein. Weil Meran ist immer gewesen ein Kurort, wo alles ruhig ist. Meran schaut nicht mehr so sicher und so ruhig aus wie früher.
3: Einige Meraner fühlen sich nicht mehr sicher in ihrer Stadt. Und das merke man auch, sagt Alfred Stromer, der Meraner HGV-Gebietsobmann.
6: Unsicherheit ist auf jeden Fall gegeben und auch gewisse Angst. Vor allem in den Abendstunden überlegt man sehr wohl, ob man noch zu Fuß nach Hause geht oder nicht. Man sollte da jetzt schon irgendwas unternehmen.
3: Die Polizei führt zwar Kontrollen durch, aber das allein reiche nicht aus, sagen die Gastwirte und Kaufleute. Was also tun? Reinhard Bauer, der Fraktionssprecher der SVP im Meraner Gemeinderat, sagt, gegen aggressive Jugendbanden und Kriminelle, die Überfälle machen, müsse die Stadt hart vorgehen.
7: Wenn Menschen am helllichten Tag Opfer von Gewalt oder Bedrohung werden, braucht es eine klare Reaktion des Rechtsstaates. Wer Gewalt anwendet, der muss mit spürbaren Konsequenzen rechnen. Hier darf es keine falsche Toleranz und keine Täter-Opfer-Umkehr geben.
3: Zusätzlich brauche es aber auch Präventionsmaßnahmen, sagt Bauer, zusammen mit der Bezirksgemeinschaft, Sozialdiensten und der Polizei.
2: Welche konkreten Pläne die Stadtregierung hat, ist nicht bekannt. Weder Bürgermeisterin Katharina Zeller noch die Stadträte waren heute für ein Interview zu erreichen. Vielleicht haben auch Sie diesen Clip in den sozialen Medien gesehen. In Venedig verstreut eine französische Touristin von einem Boot aus die Asche eines Verstorbenen ins Meer, direkt vor dem Markusplatz. Die Reaktionen sind geteilt. Es gibt die, die das Verhalten der Touristin verurteilen und andere, die Verständnis für sie haben. Rein rechtlich ist es verboten, Asche in Venedig zu verstreuen. Auch bei uns in Südtirol gibt es ein eigenes Gesetz, das regelt, was mit der Asche von Verstorbenen passiert. Wer will, dass seine Asche in der Natur verstreut wird, muss darum bei der Gemeinde ansuchen. Aber wie viele machen das? Mauro Dalla Barba, der Bürgermeister von Latschim Finchgau, sagt, um eine Einäscherung suchen viele an.
8: Zwischen 7 und 8 Verstorbene von 10 lassen sich einäschern. Mitunter vielleicht auch Grund, weil die Gemeinde einen Beitrag an die Angehörigen gibt zur Einäscherung. Und ich kann aber für die Gemeinde Latsch sagen, wir haben ganz, ganz wenig Ausverstreuungen. Also diese Wünsche seien noch also sehr, sehr gering.
2: Es könnte allerdings sein, dass die Zahl der offiziellen Gesuche nicht ganz die Realität widerspiegelt. Denn immer mehr Südtirolerinnen und Südtiroler wünschen sich, dass ihre Asche an einem besonderen Platz verstreut wird. Das sagt Maria Christina Kastlunger. Sie ist Bestatterin in Brixen.
9: Bei einem alleinstehenden Menschen ist oft, ich habe jemanden, der einen Friedhof pflegt, Bei anderen ist mittlerweile ein finanzielles Thema. Die sagen, weil ich möchte nicht da oder noch die Friedhofsgebühren zahlen. Anderes sein ist die Motivation, totale freiliebhabende Menschen, die einfach sagen, okay, wenn ich von der Erde gehe, dann möchte ich ja einfach echt aufgelöst werden. Die Gründe sind ganz unterschiedlich.
2: Allgemein ist es so, dass ein Mindestabstand von 200 Metern zu Wohngebieten einzuhalten ist. Bei Flüssen und Seen gilt, wo gebadet wird, ist das Verstreuen von Asche verboten. Allerdings haben die meisten Gemeinden nochmal eigene, strengere Regeln, sagt Bestatterin Kastlunger. Deswegen klappt das mit dem Verstreuen am Lieblingsplatzl nicht immer.
9: Klar, es sind viele Menschen bei uns in den Bergen, die einfach Bergliebhaber sind. Die Wünsche sind definitiv da, gern an dem Berg oder auch wenn Angehörige kommen und sagen, boah, das war sein Lieblingsplatz, wir hätten gern verstreuen dort. Was dann ja nicht möglich ist, leider sein kann man halt nicht alle in der Sache nicht alle Wünsche einfach so frei erfüllen, weil es die gesetzlichen Richtlinien einfach gibt.
2: Die Einäscherung wird genau dokumentiert, sagt die Bestatterin. Deswegen könnte es nachverfolgt werden, wenn man sich nicht an die Regeln hält.
9: Wenn jemand zum Beispiel umgibt, dass er die Urne nach Hause nimmt, nicht, dann muss die Urne daheim an dem Platz, den man umgeben hat, dort stehen. Wenn die Kontrolle kommt, die Urne steht mal an dem Platz, aber das Siegel ist offen oder das Gewicht von der Asche stimmt nicht mehr, dann natürlich ist es ein Problem, weil dann entspricht es ja nicht mehr dem, so wie es vom Krematorium gekommen ist.
2: Im Fall von Venedig wird nun jedenfalls ermittelt. Wenn die Touristin aus Frankreich gefunden wird, droht ihr eine hohe Geldstrafe von mehreren tausend Euro.
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2: Zum Start der Matura hat die Diözese für die Maturanten heute früh im Bozner Dom hunderte Kerzen angezündet und per WhatsApp Segenswünsche verschickt. Und zwar für alle, die sich vorher angemeldet haben. Gunde Bichler mit den Kurznachrichten.
14: Ja, und zusammengekommen ist ein wahres Lichtermeer. 560 Kerzen waren es. Eltern, Großeltern, Geschwister und Freunde hatten die Maturanten für die Aktion angemeldet. Sie nennt sich Be Blessed und ist heuer zum ersten Mal in Südtirol durchgeführt worden. In Österreich gibt es sie schon seit mehreren Jahren. Die Carabinieri haben im Hochbustertal zwei Betrüger angezeigt. Sie stammen aus Süditalien. Die beiden werden verdächtigt, von ihrem Opfer unrechtmäßig Geld kassiert zu haben. Es geht um über 8.000 Euro. Sie haben ihr Opfer telefonisch kontaktiert und mit einer gefälschten Nummer der Carabinieri behauptet, dass etwas mit dem Bankkonto nicht stimme. So haben sie das Opfer dazu gebracht, das Geld auf ein anderes Konto zu überweisen. Dann war es weg. Menschen aus dem Ausland, die hier bei uns in Südtirol arbeiten, überweisen jedes Jahr Dutzende Millionen Euro in ihre Heimatländer. Jetzt liegt der aktuelle Jahresbericht vor. Erstellt hat ihn die Organisation Migrantie Banke. Demnach haben Ausländer in Südtirol 90 Millionen Euro in ihre Heimatländer geschickt. Der Großteil davon fließt nach Pakistan. Es sind 24 Millionen. Die Straße ins Gardatal wird sicherer gemacht. An zwei Stellen im Gemeindegebiet von St. Martin in Durn sind Felsen am Hang locker. Der Hang muss deshalb gesichert werden. Er bekommt unter anderem eine Rinne, in die lockeres Gestein fallen kann. Jetzt hat der Straßendienst des Landes gemeinsam mit Geologen und Förstern die Stellen begutachtet und die Arbeiten geplant. Sie werden voraussichtlich Ende des Jahres gemacht. Früher als erwartet haben Amerika und der Iran in der Nacht das Abkommen für ein Ende des Krieges unterschrieben, und zwar elektronisch. Es tritt gleich in Kraft, sagt der Vermittler Pakistan. Der Iran werde die Straße von Hormuz für Schiffe wieder öffnen. Seit Monaten können Schiffe mit Öl, Gas und Dünger nicht durch diese Meeresenge fahren, und deshalb sind die Preise überall in die Höhe geschnellt. Der Gruppenchat mehrerer Tramfahrer in Mailand sorgt in ganz Italien für Diskussionen. Die Fahrer haben sich in dem Chat gegenseitig Bilder von Frauen aus Überwachungskameras geschickt und diese sexistisch kommentiert. Gegen einen der Fahrer wird inzwischen ermittelt. Alle Mitglieder der WhatsApp-Gruppe sind von ihrer Arbeit suspendiert worden.
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14: Die amerikanische Notenbank wird den Leitzins nicht anheben. Das hat der Zentralrat der Bank unter ihrem neuen Chef Kevin Warsh entschieden. Weil die Inflation durch die hohen Preise für Öl und Gas in die Höhe geschossen ist, bleibt der Leitzins bei 3,5%. Und das verärgert US-Präsident Trump. Er hatte darauf gesetzt, dass die Bank unter seinem Wunschkandidaten Warsh die Geldpolitik lockert. Ein niedrigerer Zins würde die Wirtschaft ankurbeln, Amerikanern den Immobilienkauf erleichtern und auch die Zinslast der hohen Staatsschulden verringern. Schauen wir noch auf die Börsen in Europa. Sie sind im Minus. DAX in Frankfurt mit 0,3%, MIB TEL in Mailand mit 0,5%. Hier wirkt sich das Abkommen über den Iran-Krieg noch nicht aus.
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2: Die nächsten Tage wird es heiß, die zweite Hitzewelle für heuer ist im Anmarsch. Das gehört zum Sommer, aber sehr hohe Temperaturen können auch gefährlich für uns werden.
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15: Wenn es sehr heiß ist, dann haben Notärzte und Sanitäter deutlich mehr zu tun als normal. Das sagt der Notarzt Alex Zanvitor. Menschen erleiden Kreislaufbeschwerden, werden ohnmächtig und brauchen medizinische Hilfe. Bevor es dazu kommt, sendet der Körper aber schon einige Anzeichen. Wir schwitzen und haben Durst.
16: In einem zweiten Moment dann Kopfschmerzen, Schwindel, Übelkeit und Erbrechen. Die sind so die Symptome, die an erster Stelle stehen. Und wenn bei diesen nicht rechtzeitig entgegengewirkt wird, dann führt dies dann zu Ohnmachtsanfällen, zu schweren Kreislaufbeschwerden, aber auch zu Herzrhythmusstörungen.
15: Damit es nicht so weit kommt, können wir vorsorgen. Es sind Tipps, die wir eigentlich schon kennen. Notarzt Zanvitor sagt aber, wir denken nicht immer daran.
16: Direkte Sonneneinstrahlung vermeiden, dann auch die Mittagszeit vermeiden, also zwischen 12 und 16 Uhr sollte man sich bestmöglichst in geschlossenen, gekühlten Räumen aufhalten und natürlich ausreichend Wasser zu sich nehmen. Also während Hitzewellen kann das durchaus mal mehr als 2 Liter am Tag sein für eine erwachsene Person.
15: Besonders aufpassen sollten nicht nur ältere Menschen, sondern auch Kinder, denn sie reagieren empfindlich auf hohe Temperaturen, weil ihr Körper die Wärme nicht so gut regulieren kann. 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
2: Ja, heute erreicht diese Hitze noch maximal 30 bis 34 Grad. Jetzt am Nachmittag bilden sich immer mehr Quellwolken und vereinzelt entstehen daraus Gewitter. Philipp Dattarotti vom Landeswetterdienst. Wie geht es denn morgen und in den nächsten Tagen weiter?
17: Ja, morgen und auch am Wochenende bleibt das Wetter hochsommerlich und heiß. Es gibt Höchstwerte von 31 Grad im Wipptal bis 36 Grad im Etschtal. Und auch auf den Bergen wird es sehr warm mit rund 20 Grad in 2000 Meter Höhe. Dazu gibt es vormittags jeweils viel Sonnenschein, der Himmel ist da meist ungetrübt. Am Nachmittag muss man dann jeweils mit örtlichen Hitzegewittern rechnen.
2: Das war das Südtirol-Journal Mittagsmagazin vom Donnerstag. Wenn Sie mögen, dann hören wir uns morgen wieder. Ich bin Marlies Winkler. Ich wünsche Ihnen noch einen feinen Nachmittag. Machen Sie es gut.
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0: Auf unseren Hauptverbindungen, da stehen gleich 2 defekte Fahrzeuge. Nadine Baris.
18: Ein defektes Auto steht einmal auf der Mebo Richtung Meran, direkt in der Einfahrt Sinig. Und ein defekter LKW wird uns von der Eckenthaler Stadtstraße gemeldet. Von Oberecken kommend, kurz vor der Kreuzung Richtung Deutschenhofen. Er steht gleich hinter einer Kurve und die Stelle ist sehr unübersichtlich. Fahren Sie weiterhin besonders vorsichtig. Weiter auf die Gadertaler Stadtstraße. Zwischen Bicolein und Zwischenwasser wird gearbeitet und dafür auch immer wieder einige Minuten lang gesperrt. In beiden Fahrtrichtungen lange Staukolonnen. Eine Baustelle dratzt auch auf der Finchgauer Stadtstraße. Zwischen Schluderns und Dartsch stockt es vor allem Richtung Reschen. Auf der Brennerautobahn der Pass kommen Sie uns gut an.
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0: Ei, sind Sie etwa gestresst? Na. In der Mittagspause gehen wir jetzt ein bisschen chillen.
19: Es reicht im Somalia auf dem Balkon zu liegen, frischen Limettensaft zu trinken und Wassermelon zu essen.
0: Ja, ganz genau. Nicht zu viel verkopfen bei der Arbeit oder zu Hause nicht zu viel aufräumen, putzen. Jetzt gemütlich auf den Balkon rausgehen, 10 Minuten nichts tun mit 3 Hits nonstop. Taylor Swift zeigt uns, wie es geht. Aha.

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0: mit einer großen Portion Motivation durch den Donnerstag.
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0: Summer Feelings mit Harry Styles aus Südtirol 1 und mit mir Anna Schwienpacher. Und jetzt One Republic mit einem neuen Hit, mit neuen Plänen für dieses Jahr 2026. Der Sänger Ryan Tedder.
1: There's a return to emotional goosebump era, which I feel like we started with in the first two or three albums, and then we kind of ventured off a little bit into feel-good sunshine land, and now we're coming back to this more emotional catharsis, like a super emotive, like we're more tapped into our emotions in this round, if that makes sense, and I think that's probably, I think that's a good thing.
0: Yeah, Ryan sagt, es geht wieder zurück ins Emotionale. Es wird tiefgründiger, nicht mehr so viel Sonnenschein, schöne Momente. Und das zeigen sie uns auch schon bei ihrer neuen Single Need Your Love. Tiefe emotionale Bindungen wie Liebe, Freundschaft sind wichtiger als Erfolg, Ruhm oder Geld. Eine schöne Botschaft. Freuen wir uns schon auf weitere Hits.

0: Nananini und gleich Two Colors. Es ist 12:30.
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0: Lange Kolonnen auf der Gardertaler Staatsstraße. Nadine Bares.
2: Da werden zwischen Bicolein und Zwischenwasser Felssicherungsarbeiten gemacht. Und immer wieder wird 5 bis 10 Minuten lang gesperrt. Aktuell brauchen sie vor allem talauswärts länger. Einige Minuten verlieren sie auch auf der Finchgauer Stadtstraße zwischen Schluderns und Dartsch, besonders Richtung Reschen. Auch hier wird gearbeitet. Von der Brennerautobahn werden uns keine Probleme gemeldet.
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2: Sonnenschein, was das Zeug hält, dazu nur ein paar kleine Wolken. In Richtung Abend sind dann auch Regenwascher und Gewitter mit dabei. Heiße 30 bis 34 Grad erreichen wir noch. Morgen steigen die Temperaturen dann noch ein Stapel rauf. 31 bis 35 Grad sind drin. Dazu viel, viel Sonne und Hitzegewitter am Nachmittag. Gerade hat es in Andrian 29 Grad, in Geis 25, in Latsch 28 und in Freienfeld 26 Grad.
0: Also nichts wie los, ab ins Schwimmbad und Sportler machen mit uns und Two Colors.

0: ganz entspannt durch die Mittagszeit mit Ellie Goulding aus Südtirol 1 und mit mir, Anna Schwienbacher. Grüß Denk. Sind Sie fit? Haben Sie genug geschlafen? Und sind Sie auch ordentlich wachgerüttelt worden von uns?
1: Das war's.
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3: 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Koffer gepackt, Urlaub kann starten. Unsere Vierbeiner relaxen auch in der Hundepension.
4: Mit ihrer Hund geil spazieren, die anderen spielen mit anderen Hund, aber das hängt allem davon ab, was der Hund für Bedürfnisse hat.
3: Besonders Lana haben wir heute geweckt. Monika im frühen Frühquiz. Wie viele Ecken hat eigentlich ein Kreis?
5: Keine.
3: Ja? Und für welche Schüler beginnen heute die Abschlussprüfungen?
5: Die Maturanten, für die Oberschüler.
3: Das ist ein Applaus, der ist für dich, Monika.
5: Ja.
3: Glückwunsch!
5: Ja, danke.
3: Heute der Weltpicknicktag.
6: Wenn ich so etwas tat, dann eher mit einem Zelt dabei und ein gemütliches Lagerfeuer machen, mit den Kollegen zusammen sitzen, vielleicht eine Gitarre mit und dann Musik spielen.
3: Klingt chillt. Wobei bei 35 Grad nennen wir das eh nicht mehr Picknick, sondern eher Grillkurs für Fortgeschrittene, oder?
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3: Drei Anzeigen nach Schwindel bei Führerscheinprüfung. Sorge in Meran wegen zunehmender Kriminalität. Das Wetter ist sommerlich, später mit Gewittern. Ich bin Sabrina Fleischmann, grüß Gott.
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3: Wieder ist ein Kandidat beim Schwindeln bei der Führerscheinprüfung ertappt worden. Es ist ein 19-Jähriger aus Ägypten, der in Sand in Taufers wohnt. Er ist vorige Woche in Bozen bei der theoretischen Prüfung von den Carabinieri kontrolliert worden. Bei ihm wurden Minikamera und Mini-Kopfhörer gefunden, mit denen ihm die richtigen Antworten eingesagt worden sind. Bei den Ermittlungen hat sich herausgestellt, dass der 19-Jährige dafür 500 Euro gezahlt hat. Die Carabinieri konnten zudem einen Mann und eine Frau ausfindig machen, die diesen Schwindel angeboten und das Geld kassiert hatten. Alle drei sind angezeigt worden. In Meran hat es in letzter Zeit immer öfter Berichte über Schlägereien, aggressive Jugendbanden und Überfälle gegeben. Betroffen von dieser Kriminalität sind vor allem zwei Zonen im Stadtviertel Maria Himmelfahrt, der Bahnhofspark und die Speckbacher Straße. Der Ost-West-Club in Meran befindet sich ebenfalls in dieser Zone. Und man hat dort das Gefühl, dass bestimmte Stadtviertel sich selbst überlassen werden. Das sagt Thomas Kobler, der künstlerische Leiter des Clubs.
5: Das ist das Zentrum eben ganz wichtig, weil es einem natürlich der Tourismus eine große Rolle spielt. Und nachher hat man oft einmal das Gefühl, dass bestimmte andere Zonen der Stadt noch ein bisschen vernachlässigt werden. Und deswegen gilt es da natürlich auch als Stadt, auf diese Sachen mehr Acht zu geben.
3: Die Polizei führt zwar Kontrollen durch, aber damit lösen sich die Probleme nicht, sagt Kobler. Er schlägt vor, dass problematische Zonen wie zum Beispiel der Bahnhofspark belebt werden mit kulturellen Veranstaltungen und Events. Die Straße ins Gardatal wird sicherer gemacht. An zwei Stellen im Gemeindegebiet von St. Martin in Thurn sind Felsen am Hang locker. Der Hang muss deshalb gesichert werden. Er bekommt unter anderem eine Rinne, in die lockeres Gestein fallen kann. Jetzt hat der Straßendienst des Landes gemeinsam mit Geologen und Förstern die Stellen begutachtet und die Arbeiten geplant. Sie werden voraussichtlich Ende des Jahres in Angriff genommen. Das Land Tirol will künftig genauer wissen, warum Autos aus Bayern kommen oder dorthin fahren. Mit einer Befragung werden heuer und nächstes Jahr die Verkehrsströme analysiert. Es wird geschaut, woher die Autos kommen und wie viele Menschen mitfahren. Damit können Maßnahmen zur Verkehrslenkung gesetzt werden. Gezählt wird auf vielbefahrenen Strecken wie Fernpass, Achenpass und Scharnitz. Und zwar an Werktagen und an starken Reisetagen. Der Südtiroler Ableger des Wintersportverbandes Fesi hat seinen Trainer des Jahres gekürt. Es ist Karl Musner aus dem Gardatal. Der 68-Jährige trainiert die Sportler im Skiteam Alta Badia. Er wollte eigentlich schon vor 2 Jahren damit aufhören, hat dann aber sein Engagement verlängert. Mittlerweile ist Musner schon seit über 50 Jahren Trainer. Der Nachmittag wird wieder heiß. Mehr zu den aktuellen Temperaturen gleich.
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2: Sonne, Sonne und nochmal Sonne. Nadine Paris.
9: Dazu noch 30 bis 34 Grad, also Sommer, volle Bulle. Und bei dieser Hitze sind am Nachmittag auch Regenspritzer und Gewitter unterwegs. Gerade hat es in Waldbruck 28 Grad, in Findl auch 28, in Mölten 25 und in Mals 27 Grad. Morgen der Freitag auch wieder richtig sonnig und dann gewitterig am Nachmittag bei noch heißeren 31 bis 35 Grad. Auch am Wochenende nochmal alles von vorne.
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9: Kurz eingebremst werden Sie auf der Finchgauer Stadtstraße zwischen Schluderns und Dartsch wegen Arbeiten. Sonst alles okay, auch auf der Brenner-Autobahn. Eine sichere Fahrt.
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2: Einen schönen Nachmittag, schöne Ferien. Ja, bei ganz vielen geht's bald schon los.
10: Ich fahre jetzt in Urlaub ans Meer. Dann freue ich mich schon auf die Wellen und auf Sommer und dann mal einen Cocktail mit Sonnenbrillen zu trinken.
2: Ja, mega fein, herrlich. Und damit wir guten Gewissens abheben können, schicken wir unsere vier Beiner auch gleich in den Sommerurlaub. Nach drei Hits checken wir in Deutschen Ofen bei einer netten Hundepension ein.

0: Schön, dass Sie da sind. Tap around. Good luck, babe, auf Südtirol 1. Und gleich Dua Lipa, Dance the Night. Koffer sind gepackt. In ein paar Tagen geht's los ans Meer mit der Family, Städtetrip mit den Mädels. Und unsere Vierbeiner, ja, die checken auch bald ein. Auch die bekommen ihren verdienten Urlaub. Ja, denn mitnehmen ist nicht immer eine Option, weiß Sigrid Santa von der Hundepension daheim in Deutschenhofen.
1: Man sieht alle Hunde oben nicht gerne in die Hitze und die meisten Leute gerne in Urlaub vorne in der Hitze. Und es muss ja auch der Besitzer einmal ausspannen. Logisch, sie sind halt wieder froh, dass sie einen Hund holen. Mhm. Aber sie sind, muss ich sagen, auch ganz dankbar, wenn jemand alle paar Tage ein Video schickt, erzählt, was man denen ein Foto schickt. Und wir sie sehen auch, wie es den Hund geht.
0: In der Hundepension haben es die Vierbeiner gleich gut wie wir im Hotel. Rumdollen spielen, das volle Ferienprogramm.
1: Mit ihrem Hund gehen spazieren, die anderen gehen raus, spielen mit anderen Hunden, wir machen Arbeiten auf dem Hundeplatz, Kopfarbeit mit etwas Hund. Wir müssen sagen, die Hunde gehen auch gerne wieder rein, jetzt auch im Sommer, weil es dort ein bisschen warm ist, liegen drinnen. Es hängt allem davon ab, was der Hund für Bedürfnisse hat, was in meinen Augen einfach das Wichtigste ist.
0: Fast schon ein bisschen wie Kita oder Zeltlager, gell? Da können wir mit gutem Gewissen den Aperitivo am Strand genießen, wenn wir wissen, dass es unseren Hunden so gut geht. Und noch eine Info pro Tag. Pro Hund ohne Futter bezahlen Sie 30 Euro. Ja, auf einen Nachmittag und einen schönen Urlaub.

Partiert, feinen Donnerstag hier auf Südtirol 1. Die ersten Maturanten, vielleicht schon auf dem Heimweg nach der ersten schriftlichen Prüfung. Ja, ich habe mich gestern noch mit meiner Cousine gehört und sie hat mir gesagt, 6

0: von Fertig hat's mit Baby Rexha gleich mal alle Matura-Sorgen vergessen. Nur kurz dranbleiben.
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0: Richtig, Tame Impala, eine Musikproduktion aus Australien. Und ich bin Anna Schmienbacher auf Südtirol 1. Die Arbeit heute, ja, richtig nervig, lästig. Nicht verzagen jetzt. Der Feierabend ist in Sicht mit richtig coolen Events und Konzerten.
1: Heidi Mai sagt toll.
2: Herzlich willkommen beim Alpenflair.
3: Das Natzer Hochplateau, das rockt.
4: Alpenflair, sind wir alle zusammen, fahren wir jetzt schon fast schon Tradition.
5: Für uns Urlaub, Urlaub und Festival.
3: Viele Fans aus Deutschland logisch mit dabei, aber auch viele Dosige. Das Line-Up, heute unter anderem mit dabei die Eisbrecher, Philipp Burger von Freiwilz, die Mountain Crew, die jungen Bustrop. Viel Spaß.
6: Ein Beins auf den Ritten.
3: Da will Ritter Hadubrand auf Kreuzzug ins Heilige Land gehen, vorher aber noch seine Tochter verheiraten. Aber irgendwie kommt alles anders als gedacht. Ritter Hadubrand schwur. Ein turbulentes Spektakel, witzig und voller mittelalterlicher Fehltritte. Um 20.30 Uhr im Wieser Stormbruch in Oberbozen.
7: Halt bei uns im Burghofmann.
3: Die Soireen auf Schloss Tirol. Ganz unterschiedliche Musik aus Südtirol, aus Deutschland, aus Finnland. Die nächsten 5 Donnerstage. Heute das Ensemble Rajaton aus Finnland. Da erwarten Sie die verschiedensten Musikrichtungen. Von alter Musik über Klassik, Jazz, Folk, Pop und Rock.
8: Pushing down me, pressing down you, no man asked for.
3: Ab 21 Uhr.
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0: Ed Sheeran für diesen sonnigen Donnerstag. Es ist 2:30.
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0: Jawohl, beide Daumen nach oben. Nadine Paris.
2: Auf unseren Straßen läuft's, auch auf der Brenner Autobahn. Bei Problemen auf Ihrer Strecke rufen Sie uns gerne an. 817 50 50, unsere Südtirol 1 Verkehrshotline.
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2: Vom Finchgau bis ins Bustertal, vom Brenner bis Salurn, super viel Sonne. Ein paar Quellwolken hängen vor allem über den Bergen bei noch 30 bis 34 Grad. In Richtung Abend regnet es und gewittert es dann stellenweise. Gerade hat es in Leifers 30 Grad, in Lüsen 28, in Martell 27 und in Ridnaun 26 Grad. Mit Sonnenschein und Hitzegewittern am Nachmittag machen wir morgen weiter bei hochsommerlichen 31 bis 35 Grad. Auch das Wochenende wird sonnig und heiß.
0: Mega!
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Macklemore dreht auf. Ja, so kann dieser Donnerstag weitergehen. Der richtige Rhythmus, die richtige Stimmung aus Südtirol 1 mit mir, Anna Schwimbacher. Was für eine Kombi. Zwei gigantische Popstimmen, ein Song mit ganz viel Herz und vor allem gute Laune. Baby.

0: Day, der neue Hit von Leonie und Callum Scott. Da haben sich zwei gefunden, die würden auch sonst mega gut zusammenpassen. Also was ich weiß, haben beide niemanden laufen. Offiziell halt nicht. Ja, vielleicht ist das ja der Anfang einer neuen großen Love Story. Schön, dass Sie da sind. Noch kurz dranbleiben. Stay gleich in voller Länge.
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0: feinen Nachmittag. Südtirol 1 hier und mit uns sofort informiert. Mit Nadine Baris geht's auf unsere Straßen. Gleich zwei Unfälle. Nadine, wir starten auf der Mebo.
1: Richtung Bozen, kurz nach Lanasinich. Da ist ein Fiat Punto auf die Leitplanken gekracht. Der steht jetzt quer inmitten der Fahrbahn und es geht nicht daran vorbei, melden uns Südtirol 1-Hörer. Einsatzkräfte sind noch keine da. Unfall auf der Mebo Richtung Bozen, kurz nach Lanasinich. Es geht aktuell nicht daran vorbei. Und noch ein Unfall auf der Weinstraße. Bei Kaltern, Höhe Ritterhof, sind drei Autos zusammengeprallt. Einsatzkräfte sind auch hier noch keine da. Es geht aktuell nur sehr schwer daran vorbei.
0: Kommen Sie gut an Ihr Ziel. Einen

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3: 10 vor 2, alle wichtigen Infos jetzt.
4: Sicherheitsdebatte in Meran. Bei der Führerscheinprüfung ist wieder ein Schwindel aufgeflogen. Das Wetter ist sonnig und heiß mit ein paar Wolken. Ich bin Sabrina Fleischmann, guten Nachmittag.
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4: Das Bild von der ruhigen Kurstadt Meran hat Risse bekommen. In letzter Zeit hat die Stadt immer öfter für Negativschlagzeilen gesorgt. Schlägereien, aggressive Jugendbanden, ein Überfall am helllichten Tag auf dem Radweg, Drogenfunde und gestern der Überfall auf eine Bar in Obermais. Das führt dazu, dass sich die Meraner in ihrer Stadt nicht mehr sicher fühlen. Und das merke man auch, sagt Alfred Stromer, der Meraner HGV-Gebietsobmann.
5: Unsicherheit ist auf jeden Fall gegeben und auch gewisse Angst. Vor allem in den Abendstunden überlegt man sehr wohl, ob man noch zu Fuß nach Hause geht oder nicht. Also man sollte da jetzt schon irgendwas unternehmen.
4: Laut Stromer ist die Politik gefragt, um dauerhafte Lösungen zu finden. Die Kontrollen sind bereits verstärkt worden. Die Ordnungskräfte haben gestern in problematischen Zonen insgesamt 50 Personen identifiziert. Außerdem wurden 5 Lokale unter die Lupe genommen. Wieder ist ein Kandidat beim Schwindeln bei der Führerscheinprüfung ertappt worden. Es ist ein 19-Jähriger aus Ägypten, der in St. in Daufers wohnt. Ist vorige Woche in Bozen bei der theoretischen Prüfung von den Carabinieri kontrolliert worden. Bei ihm wurden Minikamera und Mini-Kopfhörer gefunden, mit denen ihm die richtigen Antworten eingesagt worden sind. Bei den Ermittlungen hat sie herausgestellt, dass der 19-Jährige dafür 500 Euro gezahlt hatte. Die Carabinieri haben einen Mann und eine Frau ausfindig gemacht, die diesen Schwindel angeboten und das Geld kassiert hatten. Alle 3 sind angezeigt worden. Die Straße ins Gardatal wird sicherer gemacht. An 2 Stellen im Gemeindegebiet von St. Martin in Thurn sind Felsen im Hang locker. Der Hang muss deshalb gesichert werden. Der Straßendienst des Landes hat gemeinsam mit Geologen und Förstern die Stellen begutachtet und die Arbeiten geplant. Sie werden voraussichtlich Ende des Jahres in Angriff genommen. Solidarität im Bustertal. In Pfalzen waren bei einem Weihnachtsbenefizkonzert Spenden gesammelt worden und damit wurde jetzt eine Initiative für das Sozialzentrum Dreier in Bruneck finanziert. Dort ist der Zirkus Animativa aufgetreten. Außerdem gab es Gratis-Eis für die Betreuten und die Mitarbeiter. Im Sozialzentrum werden Menschen mit Behinderung betreut. Viele Staaten wollen unabhängiger werden von Öl und Gas. Das hat jetzt auch der Iran-Krieg gezeigt. Deshalb überlegen immer mehr Regierungen, Kernkraftwerke wieder zuzulassen, wie in Italien, oder neue zu bauen. In der Schweiz hat das Parlament entschieden, das Verbot zum Bau von neuen Atomkraftwerken aufzuheben. Als nächstes wird es eine Volksbefragung geben. Die Sonne wärmt wieder ordentlich auf. Mehr zu den Temperaturen gleich.
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3: Und Hitzemodus an Nadine Fares. Ja, 30 bis 34 Grad heute, 31 bis 35 Grad morgen. Und heiß bleibt es auch noch eine Weile. Dazu gibt es richtiges Sonnenwetter mit Gewittern und Regentatschern am Nachmittag. Auch das Wochenende wird sonnig und in der zweiten Tageshälfte gewittert voraussichtlich. 30 Grad hat es jetzt bei Ihnen in Franzensfesten, 29 in Ayers, 32 in Farn und 23 Grad in Deutschnofen.
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3: Wir starten beim Unfall auf der Mebo Richtung Bozen, kurz nach Lana Sinich ist ein Fiat Punto auf die Leitplanken gekracht. Der steht jetzt quer auf den Fahrspuren und es geht gerade nicht daran vorbei. Einsatzkräfte sind noch keine da und es staut schon bis zur Ausfahrt Lana Sinich zurück. Ausweichen am besten über die Romstraße bei Burgstall. Weiter zum Unfall auf der Weinstraße bei Kaltern, Höhe Ritterhof, sind zwei Autos und ein Lieferwagen zusammengeprallt. Die Einsatzkräfte sind unterwegs, es geht nach wie vor noch sehr schwer daran vorbei und es staut in beiden Fahrtrichtungen zurück. Auf der Brennerautobahn der Basts, eine sichere Fahrt.
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3: Alpenflair Festival in Naz, ja das wohl größte Musikfestival in den Alpen. Heute geht's los mit den ersten Acts. Jedes Jahr kommen hier zwischen 30.000 und 50.000 Fans zusammen. Und wir schauen gleich vorbei beim Campinggelände. Die Fans, die sind schon ready. Ja, schon seit einer Woche sind sie da, voll ausgerüstet. Hören wir gleich nach drei Hits.

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0: Südol 1 hier und mit uns top informiert durch den Nachmittag. Ein Update von der MEBO. Beim Unfall geht's einspurig weiter. Nadine Paris.
1: Richtung Bozen, kurz nach Lana Sinig. Da sind ein Motorrad und ein Auto zusammengekracht. Der Fiat Punto steht quer auf der Fahrbahn. Die Einsatzkräfte sind mittlerweile da und leiten sie einspurig weiter. Er staut bis zur Ausfahrt Lana Sinig zurück.
0: Eine

0: durch den Nachmittag. Imagine Dragons auf Südtirol 1. Heute, morgen und übermorgen wird gerockt in Naz. Das Alpenflair-Festival mit Peter Maffay, Freiwild, Unantastbar, Feschbänkler. Ja, echt eine geniale Sache. Und wenn Alpenflair-Zeit ist, ja, dann gehört das Nazer Hochplateau ausschließlich den tausenden Fans. Und die sind schon länger da, sich einen guten Campingplatz sichern.
1: Wir sind am Samstagvormittag angekommen, da war aber auch schon teilweise ordentlich was los. Also ich vermute, dass manche am Sportplatz schon eine Woche vorher da sind.
0: Ja, zum Festival gehört das Leben im Zelt oder Camper einfach dazu. Und auf dem Campingplatz, da finden wir wirklich alles. Noel und seine Kollegen haben sogar ein Schwimmbad aufgebaut.
2: Bis jetzt war noch keiner drin, weil es ziemlich kalt noch das Wasser.
0: Ja, dann stehen auch noch einige Kühlwagen rum. Für Essen und Trinken ist also bestens gesorgt.
2: Dann geht's am Morgen immer Rührei mit Speck und Mittagssteak und Brotkartoffeln und Sandwichmaker noch dabei und was man halt so braucht zum tagsüber Überleben.
0: Na genial, ganz viel Spaß beim Überleben und natürlich bei den Konzerten. Rock'n'Roll.

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Hallo aus der Verkehrsredaktion, ich bin Nadine Paris. Vorsicht, defektes Auto. Im Umfahrungstunnel von Brixen es geht nur über die Gegenfahrspur daran vorbei. Fahren Sie hier besonders vorsichtig. Die Einsatzkräfte informieren wir. Vorsicht, defektes Auto im Umfahrungstunnel von Brixen. Eine sichere Fahrt.

0: nur lässig. Tina Turner, What's Love Got to Do With It? Mega, dass Sie da sind auf Südtirol 1. DJ mit Leidenschaft. Er ist, wie wir so schön sagen, mit Herzblut dabei. DJ alle Farben. Doch würde er seinen Job uns auch weiterempfehlen?
1: Ich glaube, es ist super schwer zu sagen. Klar, man kann irgendwie seinen Traum da verfolgen. Ich würde es auf jeden Fall jedem empfehlen, der Bock drauf hat, einfach anzufangen. Und dann wird man halt auch Schritte sehen. Funktioniert es, funktioniert es nicht. Als Hobby ist es allemal, einfach was wirklich Geiles aufzulegen. Es macht super viel Spaß. Aber die Chancen, nach ganz oben zu kommen, sind verschwindend gering. Mhm.

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Hallo aus der Verkehrsredaktion, ich bin Nadine Paris. Vorsicht auf der Weinstraße, da schieben Personen gerade ein defektes Auto. Bei Kaltern Richtung Eppan, kurz vor dem Ritterhof, wo der Unfall passiert ist, fahren Sie hier besonders vorsichtig. Und gesperrt ist die Weinstraße jetzt bei Ritterhof nach dem Unfall. Ausweichen geht durchs Dorf. Allen unterwegs viel Geduld und eine sichere Fahrt.

0: Hallo Südtirol, schönen Nachmittag mit mir Anna Schwienbacher auf Südtirol 1. Na, da freut sich jemand auf morgen. Südtirol 1-Star Alvaro Soler live in Glurns.
1: Hey zusammen, ich bin mit meiner El Camino-Tour auch in Italien am Start dieses Jahr. 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
0: Oh.
1: Weil der Ort ist unfassbar schön in Glurns. 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Juni mit meiner ganzen Band, mit der tollen El Camino-Tour-Show. Und ich freue mich, euch alle da zu sehen. Es ist wieder Open-Air-Zeit, also kommt vorbei.
0: Ja, mega, mega, mega. Die Tickets, ja, die sind restlos ausverkauft. Aber wir wären ja nicht wir, hätten wir nicht noch zwei auf Lager. Morgen in Guten Morgen Südtirol einschalten, gut zuhören, aufpassen, schnell sein und am Abend zu diesem Song hier tanzen und feiern. Der Imaginaba Alvaro.

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1: Wir haben 2:30 Uhr. Schönen Nachmittag. Ich bin Nadine Baris aus der Südtirol 1 Service Redaktion. Gesperrt ist die Weinstraße in Kaltern nach einem Unfall Höhe Ritterhof. Da sind 2 Autos und ein Lieferwagen zusammengeprallt. Die Einsatzkräfte sind da und leiten sie durchs Dorf um. Es staut in beiden Fahrtrichtungen zurück. Dann zum Unfall auf die Mebo. Richtung Bozen, kurz nach Lanasinig, sind ein Motorrad und ein Auto zusammengekracht. Der Fiat Punto steht nach wie vor quer über der Fahrbahn. Die Einsatzkräfte sind da und leiten sie einspurig weiter. Es staut gut 1 Kilometer zurück bis vor der Ausfahrt Lanasinig. Und das defekte Auto im Umfahrungstunnel von Brixen ist weg, sagen uns die Einsatzkräfte. Hier läuft's wieder. Auf der Brennerautobahn ist alles okay.
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1: Der Sommer gibt richtig Gas, ein paar Wolken mischen auch mit. Die bringen uns später noch ein paar Regenwascher und Gewitter vorbei. Dazu steigen die Temperaturen noch auf 30 bis 34 Grad. Jetzt hat es in Graun 25 Grad, in Margreit 31, in Prags 27 und in St. Martin in Passaier 30 Grad. Auch die nächsten Tage geht's mit viel Sonnenschein und einigen Hitzegewittern weiter. Morgen bei 31 bis 35 Grad.

0: mit Südtirols besten Musikmix mit mir, Anna Schmidbacher, und gleich mit Lukas Augscheller in Südtirol 1 Live. Und Luki, du startest gleich schon mit einem echten Highlight.
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2: Ja, also dieser Sommer wird wirklich mega. Jede Woche ein anderes Thema, jede Woche richtig, richtig gute Hits. Diese Woche zum Beispiel die besten Sommerhits und gleich richtig lässige Beats. Ganz entspannt am Pool liegen, vielleicht sogar mit Cocktail in der Sonne. Ja, und die Glass Animals dazu mit Heatwaves. Cooler Hit, gerne dranbleiben. Südtirol 1 Live gleich mit mir, mit ganz viel Sommer und Sonne.
0: Einen schönen Nachmittag.
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3: Schönen Nachmittag bei uns, ja. Wir haben es jetzt 10 vor 3. Die Nachrichten.
4: Mehr Polizei auf den Straßen für mehr Sicherheit im Iran. Gefährliche Hitze, vor allem Senioren und Kinder sind betroffen. Heute schaffen die Temperaturen bis zu 34 Grad. Ich bin Sabrina Fleischmann, guten Nachmittag.
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4: Überfälle, Schlägereien, aggressive Jugendbanden und Drogenhandel. Meran sorgt in letzter Zeit immer öfter für Negativschlagzeilen. Questor Ferrari hat jetzt reagiert und verstärkte Kontrollen angeordnet. Polizei, Karabiniere, Finanzpolizei und Ortspolizei haben gestern insgesamt 50 Personen identifiziert. Außerdem wurden 5 Lokale unter die Lupe genommen. Darunter sind Bars in der Speckbacher Straße und in der Nähe des Bahnhofs. Außerdem wurden Beamte in Zivil auf die Straßen geschickt, um gegen Drogenhandel vorzugehen. Die Polizei hat auch Informationen von Anrainern und Unternehmen eingeholt und will in den kritischen Zonen die Präsenz verstärken und für mehr Sicherheit sorgen. Die zweite Hitzewelle dieses Sommers rollt auf uns zu. Es wird von Tag zu Tag heißer. Am Sonntag und Montag erwarten uns 36 bis 37 Grad. Die Hitze kann auch gefährlich sein für unsere Gesundheit, sagt der Notarzt Alex Sanvedor. Bevor es dazu kommt, sendet der Körper aber schon Signale. Wir schwitzen und haben Durst.
5: In einem zweiten Moment dann Kopfschmerzen, Schwindel, Übelkeit und Erbrechen. Die sind so die Symptome, die an erster Stelle stehen. Und wenn bei diesen nicht rechtzeitig entgegengewirkt wird, dann führt dies dann zu Ohnmachtsanfällen, zu schweren Kreislaufbeschwerden, aber auch zu Herzrhythmusstörungen.
4: Besonders aufpassen sollten ältere Menschen und auch Kinder, denn sie reagieren empfindlich auf hohe Temperaturen, weil ihr Körper die Wärme nicht so gut regulieren kann. Tipps gegen die Hitze sind: genug trinken, direkte Sonneneinstrahlung vermeiden und die heißesten Stunden in geschlossenen und kühlen Räumen verbringen. Die Projekte zur Mehrsprachigkeit in den italienischen Kindergärten werden gut angenommen. Dabei wird Deutsch und Englisch in den Kindergartenalltag integriert und auf spielerische Art und Weise vermittelt. 85% der Kinder haben sich beteiligt und mehr als 3/4 der Eltern sind zufrieden. Die Projekte fördern die sprachlichen Kompetenzen und sie unterstützen auch die kulturelle und pädagogische Entwicklung, heißt es von der italienischen Bildungsdirektion. Die Projekte werden vom Europäischen Sozialfonds finanziert und sollen im nächsten Kindergartenjahr weitergeführt und ausgebaut werden. Israel bricht den Kontakt zur EU-Außenbeauftragten Kaya Kallas ab. Das hat der israelische Außenminister Gideon Saar angekündigt. Kallas soll bei einem Besuch in Mexiko Israel mit dem Apartheid-Regime in Südafrika verglichen haben. Sie soll das israelische Vorgehen im Westjordanland und dem Gazastreifen mit der früheren Politik der Rassentrennung in Südafrika gleichgesetzt haben. Kallas und die EU sagen, dass der Ausbau der jüdischen Siedlungen im Westjordanland ein Hindernis ist für eine Zwei-Staaten-Lösung und für einen langfristigen Frieden im Nahen Osten. Mit Sonne und ein paar Wolken geht's durch den Nachmittag. Mehr zum Wetter gleich.
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3: Ja, mit dieser Hitze gibt es mittlerweile auch ein paar Regenplatscher. Nadine Baris.
9: Diese Quellwolken lassen uns ganz einzeln jetzt schon Regen da. Teilweise sind auch noch Gewitter dabei. bei viel Sonne und noch 30 bis 34 Grad. Auch die kommenden Tage werden heiß und sonnig, dazu gibt es immer wieder stellenweise Regen. Morgen werden es 31 bis 35 Grad. Jetzt hat es in Schlanders 30 Grad, in Truden 27, in Villanders 29 und am Brenner auch 29 Grad.
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9: Unfallstau haben wir auf der Mebo Richtung Bozen zwischen Lana Sinig und Lana Burgstall. Rund 1,5 Kilometer Stop and Go. Da sind ein Motorrad und ein Auto zusammengeprallt. Die Einsatzkräfte sind da, Straßenpolizei und Rettung. Einspurig geht es nach wie vor daran vorbei. Die Unfallstelle auf der Weinstraße in Kaltern wurde geräumt. Auch der Rückstau hat sich aufgelöst. Da läuft's wieder. Und auf der Finchgauer Staatsstraße stockt's bei einer Baustelle zwischen Tartsch und Schulderns vor allem Kolonne Richtung Meran. Von der Brenner Autobahn gibt's grünes Licht. Allen unterwegs eine sichere Fahrt.
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3: Schönen Nachmittag bei uns hier und willkommen bei der offiziellen Affogato-Pause. Vanilleeis, Espresso und einfach mal durchschnaufen. Gell? Dazu Nico Santos, Emily Sandé und Robbie Williams. Schön, dass Sie uns mit dabei haben.

0: City Roll 1 für den Donnerstag. Hallo. Ja, dieses Sommerwetter hat noch so einige Überraschungen im Gepäck. In Süditalien, da war sogar schon ein Tornado mit dabei. Nadine Paris.
1: In Apulien bei Foggia war der unterwegs, hat sich unter einer Gewitterwolke etwas außerhalb der Stadt gebildet. Das war ein sogenannter Landspout, ein Tornado, der nicht aus einer Superzelle entsteht, sondern schmaler und schwächer ist.
0: Ja, Tornados sind bei uns jetzt zum Glück keine mit dabei, dafür mischen Gewitter immer wieder mal mit.
1: Bei diesen heißen Temperaturen echt kein Wunder, die längere Hitzewelle hat begonnen und die bringt eben auch Hitzegewitter mit. Bis Ende des Monats kratzen wir temperaturmäßig auch täglich an neuen Rekordwerten. Rund 5 Grad über den Durchschnitt sind wir schon und das bleibt auch erstmal so.
0: Na, ob sich dann ein neuer Rekord ausgeht, mal schauen, aber heiß genug ist es auf jeden Fall. Feinen Nachmittag.

0: Shawn Mendes bei uns hier und bei uns sofort informiert, wenn es passiert. Vorsicht, ein Unfall im Bustertal. Nadine Baris.
1: Auf der Bustertaler Staatsstraße bei Oberfintel, Höhe Lodenwelt. Was genau passiert ist, konnten uns die Einsatzkräfte noch nicht sagen. Die sind erst gerade an der Unfallstelle angekommen. Einspurig geht es ersten Infos nach weiter. Es staut schon in beiden Fahrtrichtungen gut einen Kilometer zurück. Vorsicht, Unfall auf der Bustertaler Staatsstraße bei Oberfintel, Höhe Lodenwelt.
0: Noch eine sichere Fahrt mit uns hier auf Südtirol 1 mit Avril Lavigne.

0: Apple Levin. So geht's richtig gemütlich durch den Nachmittag. Und zum Mitsingen haben wir gleich auch einen der aktuellen Lieblingshit von ganz, ganz vielen. Loy mit Red Eyes. Einfach dranbleiben, richtig cooler Hit.
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0: Summer bei uns hier. Das ist Südtirol 1 Live mit Lukas Augscheller. Und sie haben heute auch noch einiges vor. Zumindest, wenn sie Lust haben, gibt's da genug Angebot.
1: Heidi Mai sagt toll.
2: Herzlich willkommen beim Alpenflair.
3: Das Natto-Hochplateau, das rockt.
4: Alpenflair, sind wir alle zusammen, formell, jetzt ist schon fast schon Tradition.
5: Für uns Urlaub, Urlaub und Festival.
3: Viele Fans aus Deutschland logisch mit dabei, aber auch viele Dosige. Das Line-Up, heute unter anderem mit dabei die Eisbrecher, Philipp Burger von Freiwilds, die Mountain Crew, die jungen Bustrop. Viel Spaß.
6: Ein Bein auf dem Ritten.
3: Da will Ritter Hadobrand auf Kreuzzug ins Heilige Land gehen, vorher aber noch seine Tochter verheiraten. Aber irgendwie kommt alles anders als gedacht. Ritter Hadobrand schwur. Ein turbulentes Spektakel, witzig und voller mittelalterlicher Fehltritte. Um 20.30 Uhr im Wieser Stormbruch in Oberbozen.
7: Hype bei uns im Burghofmann.
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4: Halb vier haben wir es und wir schauen als erstes zum Unfall auf die Maybaum mit Nadine Baris.
5: Richtung Bozen, kurz nach Lana Sinig, sind ein Auto und ein Motorrad zusammengeprallt. Die Einsatzkräfte sind da, einspurig geht es an der Unfallstelle vorbei. Es staut rund 1,5 Kilometer zurück bis vor der Ausfahrt Lana Sinig. Dann zum Unfall auf die Bustertaler Staatsstraße. Bei Oberfintel Höhe Lodenwelt sind zwei Autos zusammengekracht. Die Feuerwehr ist da, die Karabiniere sind noch unterwegs. Richtung Bruneck geht es einspurig an der Unfallstelle vorbei. Da staut es gut 1,5 Kilometer zurück. Richtung Brixen werden sie durchs Dorf über die Bustertaler Straße umgeleitet. Da kommen sie recht gut weiter. Sonst werden uns keine Probleme gemeldet, auch nicht von der Brennerautobahn.
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5: Sonnenschein, Hitze und stellenweise Regen und Gewitter stehen heute auf dem Programm. Dazu gehen sich noch 30 bis 34 Grad aus. Morgen und am Wochenende nochmal alles von vorne. Viel, viel Sonne, heiße Temperaturen und teilweise Hitzegewitter am Nachmittag. Zwischen 31 und 35 Grad sind morgen drin. Gerade hat es in Bruneck 28 Grad, in Meran 33, in Brandsol 34 und in Sterzing 29 Grad.
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0: Justin Bieber mit diesem entspannten Hit bei uns hier. Schönen Nachmittag, ich bin Lukas Augstaller und irgendwie sind Sie heute auch schon in den Urlaub gefahren mit uns, gell? Und mit den Vierbeinern.
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5: Ja, danke.
3: Heute der Weltpicknicktag.
6: Wenn ich so etwas tat, dann eher mit einem Zelt dabei und ein gemütliches Lagerfeuer machen, mit den Kollegen zusammen sitzen, vielleicht eine Gitarre mit und dann will Musik spielen.
3: Klingt gechillt, wobei bei 35 Grad nennen wir das eh nicht mehr Picknick, sondern eher Grillkurs für Fortgeschrittene, oder?
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0: Südtirol 1 Live hier mit Taylor Swift. Schön, dass Sie uns dabei haben. Wir haben es jetzt 10 vor 4. Die Nachrichten auf Südtirol 1.
1: Senioren sollen bei Hitzewellen nicht alleine gelassen werden. Mehr Kontrollen und mehr Polizeipräsenz in Meran für mehr Sicherheit. Das Wetter, es wird mit jedem Tag heißer. Ich bin Sabrina Fleischmann, guten Nachmittag.
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1: Die zweite Hitzewelle dieses Sommers steht bevor. Ab Sonntag erwarten uns 36 bis 37 Grad und es wird auch feucht und schwül. Die Generation 60 plus in der SVB sorgt sich um die Gesundheit der Senioren und ruft Familien, Nachbarn und Freunde auf, regelmäßig nach ihnen zu schauen. Außerdem sollte dafür gesorgt werden, dass sich ältere Menschen an kühlen und sicheren Orten aufhalten können. Die Gemeinden sollten öffentliche klimatisierte Räume für die Senioren bereitstellen. Auch Kinder müssen vor Hitze geschützt werden, denn sie reagieren empfindlich auf hohe Temperaturen, weil ihr Körper die Wärme nicht so gut regulieren kann. Die Hitze kann zu Schwindel, Übelkeit, Ohnmacht und Kreislaufbeschwerden führen. In letzter Zeit haben Schlägereien, Überfälle und Drogenhandel immer öfter für Negativschlagzeilen in Meran gesorgt. Questor Ferrari hat jetzt verstärkte Kontrollen angeordnet. Gestern wurden insgesamt 50 Personen identifiziert. Außerdem wurden 5 Lokale unter die Lupe genommen. Außerdem wurden Beamte in Zivil auf die Straße geschickt, um gegen Drogenhandel vorzugehen. Die Polizei kündigt auch weitere Kontrollen in den kritischen Zonen von Meran an, um für mehr Sicherheit zu sorgen. Die Projekte zur Mehrsprachigkeit in den italienischen Kindergärten werden gut angenommen. Dabei wird Deutsch und Englisch in den Kindergartenalltag eingebaut und auf spielerische Art und Weise vermittelt. 85% der Kinder haben sich beteiligt und die meisten Eltern sind zufrieden, berichtet die italienische Bildungsdirektion. Die Initiativen zur Mehrsprachigkeit sollen im nächsten Kindergartenjahr weitergeführt und ausgebaut werden. Die Staats- und Regierungschefs der EU kommen heute Abend zu einem Gipfeltreffen in Brüssel zusammen. Dabei werden sie unter anderem über das Abkommen zum Ende des Iran-Krieges sprechen, das in der Nacht unterschrieben worden ist. Weitere Themen sind die Lage in der Ukraine und die Beziehungen zu China, berichtet Dieter Ebeling.
3: Ganz sicher werden die Teilnehmer des gerade beendeten G7-Gipfels über die US-Sicht auf den Krieg mit dem Iran berichten. Und natürlich ist das zunehmende wirtschaftliche Gewicht Chinas ein Thema. Keine Konfrontation, heißt es in Brüssel, aber beispielsweise weniger Abhängigkeit von chinesischen Rohstoffen. Und ganz sicher wird man auch jetzt wieder über die EU-Haushaltsplanung bis 2034 sprechen. Knapp 1,8 Billionen Euro will die Kommission ausgeben. Darüber gibt es jede Menge Streit.
1: Russland hat die Ukraine wieder mit Raketenangriffen überzogen und die Ukraine schlägt zurück mit hunderten Drohnenangriffen. In Moskau wurde eine Raffinerie getroffen und in Brand gesetzt. Außerdem wurde der zivile Flugverkehr lahmgelegt. Der ukrainische Präsident sagt, das sei die gerechte Antwort auf die ständigen russischen Schläge gegen ukrainische Städte und Gemeinden. Mit Sonne und Wolken geht's durch den Nachmittag. Mehr zum Wetter gleich.
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0: Ja, wirklich Sommermodus 100%. Nadine Paris.
9: Ja, die Sonne strahlt, was nur geht. Dazu haben sich bei dieser Hitze teils volle Wolken gebildet. Und hier und da sind auch noch Gewitter drin. Die Sonne macht noch lange nicht schlapp. Auch die kommenden Tage werden richtig sonnig, inklusive Wochenende. Dazu gewittert es immer wieder. Morgen bei hochsommerlichen 31 bis 35 Grad. Gerade hat es in Feldurns 28 Grad, in Latsch 31, in Profeis 27 und in Schaps 32 Grad.
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9: Auf der Mebo wird gerade abgeschleppt nach einem Unfall Richtung Bozen, kurz nach Lanasinich. Da sind ein Auto und ein Motorrad zusammengeprallt. Die Straßenpolizei ist da, die Freiwillige Feuerwehr Burgstall ist auch im Einsatz, um die Straße danach noch zu reinigen. Einspurig kommen Sie hier nach wie vor weiter. Es staut gut einen Kilometer zurück bis zur Ausfahrt Lahnasinich. Dann zum Unfall auf die Bustertaler Staatsstraße. Bei Oberfintel, Höhe Lohnwelt, hat es zwischen zwei Autos gekracht. Feuerwehr und Carabinieri sind da. Der Abschlepper ist unterwegs. Richtung Bruneck geht es einspurig an der Unfallstelle vorbei. Richtung Brixen werden Sie durchs Dorf über die Bustertaler Straße umgeleitet. Sie kommen hier in beiden Fahrtrichtungen recht gut weiter. Und Baustellenstau gibt es auf der Gadertaler Staatsstraße zwischen Bickolein und Zwischenwasser. Da werden Feldsicherungsarbeiten gemacht und die Straße wird immer wieder einige Minuten lang gesperrt. In beiden Fahrtrichtungen langer Rückstau. Auf der Brenner Autobahn, da läuft's. Kommen Sie uns gut an.
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0: Hallo bei uns, ja. Ja, kriminelle Gruppen, Waffen, Schlägereien. Immer wieder hören wir so schockierende Nachrichten aus Meran. Was die Meraner und Meranerinnen von der Politik jetzt fordern und wie das Ganze gelöst werden soll, hören wir gleich. Nach drei Hits bei uns hier.

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0: Südtirol 1 live hier. Schön, dass Sie uns dabei haben. Ja, Meran ist kriminell. So wirkt das zumindest auf alle, die die Nachrichten regelmäßig verfolgen. Da gibt's Schlägereien, Messer, Schusswaffen, Banden fast schon. Erst wurden in Obermais zum Beispiel eine Bar und eben die Besitzerin von einem Mann mit Pistole überfallen. Also ein Ort, an dem solche Vorfälle spürbar ein bisschen nervös machen, ist auch der Ost-West-Club zum Beispiel, sagt der Leiter Thomas Kolbler.
1: Die Leute machen sich Sorgen, die Leute haben Ängste, verständlicherweise, und man darf solche Situationen nie auf die leichte Schulter nehmen. Man weiß schon seit vielen Jahren, dass das so ein bisschen eine Zone ist von der Stadt, die vielleicht ein bisschen vernachlässigt geworden ist. Es ist das Zentrum eben ganz wichtig, weil es eben natürlich der Tourismus eine große Rolle spielt. Deswegen gilt es da natürlich auch als Stadt, auf diese Sachen mehr Acht zu geben.
0: Normal wäre Meran ja ein ruhiger und schöner Kurort. Ja, der Meraner HGV-Bezirkshauptmann Alfred Stromer merkt aber, das ist nicht mehr so für viele.
2: Unsicherheit ist auf jeden Fall gegeben und auch gewisse Angst. Vor allem in den Abendstunden überlegt man sehr wohl, ob man noch zu Fuß nach Hause geht oder nicht. Man sollte da jetzt schon irgendwas unternehmen.
0: Polizeikontrollen gibt es zwar, aber viele in Meran merken einfach, es reicht nicht. Also die Reaktion der Questur seit heute Nachmittag. Mehr Kontrollen sollen anstehen. Mal schauen, wie es dann läuft. Unser Nachmittag auf Südtirol 1.

0: Schönen Nachmittag bei uns hier mit Mac. Und gleich gibt's Glockenbach gemeinsam mit einer der coolsten Stimmen überhaupt, mit Tom Walker. Dranbleiben für Home hier auf Südtirol 1.
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Fun. Superball 1 Live hier. Cool, dass Sie uns dabei haben. Und Miles Smith und Niall Horan. Die beiden haben eine richtige Bromance am Laufen. Und seit Niall ja auch immer mehr so folkige Gitarrenmusik macht, passen die musikalisch einfach mega zusammen. Der Beweis ist gerade erst rausgekommen. Drive Safe bei uns hier. Richtig cool.

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2: 16:30 fahren wir es und mit Nadine Paris geht's zum Unfall auf die Pustertaler Staatsstraße.
3: Bei Oberfintel Höhe Lodenwelt hat es zwischen zwei Autos gekracht. Ein Unfallauto wurde schon abgeschleppt, sagt uns die Freiwillige Feuerwehr Oberfintel. Fürs andere ist der Abschlepper noch unterwegs. Richtung Brixen werden sie nach wie vor durchs Dorf über die Pustertaler Straße umgeleitet. Richtung Bruneck geht's einspurig an der Unfallstelle vorbei. Längere Wartezeiten werden uns hier nicht gemeldet. Die Unfallstelle auf der Meber bei Lanasinich wurde geräumt. Richtung Bozen kommen sie hier wieder gut weiter. Auch auf der Brennerautobahn ist alles okay.
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3: Ein ordentlicher Hitzetag heute, vielerorts über 30 Grad. In Gagazun sind es heiße 34, in Salon 32, in Adorns auch 32 und in Bruneck 30 Grad. Einige Regenwascher sind auch unterwegs, gerade im Finchgau, Sarntal und Hochbussertal beispielsweise. Blitz und Donner mischen sich auch noch teils dazu. Sommerwetter pur auch die nächsten Tage, mit ein paar Gewittern als Begleitern am Nachmittag. Morgen gibt's maximal 31 bis 35 Grad.
2: Schönen Nachmittag.

0: Diplo Something schickt die ersten in den Feierabend hier auf Südtirol 1. 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
4: Schön, dass Sie uns dabei haben. Wir haben es jetzt 10 vor 5.
5: Premiere für Elektrozug im Finchgau steht bevor. Hitze ist Gefahr für Senioren und Kinder. In den nächsten Tagen wird's noch heißer. Ich bin Sabrina Fleischmann, guten Nachmittag.
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5: Für die Finchgau Bahn beginnt am Sonntag eine neue Ära. Dann wird auf der Strecke zwischen Laas und Mals zum ersten Mal ein neuer elektrischer Zug eingesetzt. Er hat 380 Sitzplätze und bietet auch mehr Platz für Fahrräder. Der Umstieg auf die Elektrozüge erfolgt schrittweise. Zwischen Meran und Laas fahren vorerst noch die Dieselzüge im Stundentakt. Und auch der Busdienst zwischen Meran und Mals bleibt weiterhin aufrecht. In Zukunft sollen die neuen elektrischen Züge von Mals bis Bozen durchfahren, ohne Umsteigen in Meran. Immer mehr Südtirolerinnen und Südtiroler wünschen sich, dass ihre Asche an einem besonderen Platz verstreut wird. In Südtirol gibt es dazu ein eigenes Gesetz. Wer diesen Wunsch hat, muss zu Lebzeiten selbst bei der Gemeinde darum ansuchen. Allgemein gilt, dass ein Mindestabstand von 200 Metern zu Wohngebieten einzuhalten ist. Allerdings haben die meisten Gemeinden noch strengere Regeln, das sagt Bestatterin Maria Christina Kastlunger. Deswegen klappt das mit dem Verstreuen am Lieblingsplatzl nicht immer.
6: Klar, es sind viele Menschen bei uns in den Bergen, die einfach Bergliebhaber sind. Die Wünsche sind definitiv da, gern an dem Berg oder auch wenn Angehörige kommen und sagen, boah, das war sein Lieblingsplatz, wir hätten gern verstreuen dort. Was dann ja nicht möglich ist, leider sein kann man halt nicht alle in der Sache nicht alle Wünsche einfach gleich so frei erfüllen, weil es die gesetzlichen Richtlinien einfach gibt.
5: Die Einäscherung wird genau dokumentiert, sagt die Bestatterin. Deswegen könnte es nachverfolgt werden, wenn man sich nicht an die Regeln hält. Die zweite Hitzewelle dieses Sommers steht uns bevor. Ab Sonntag erwarten uns 36 bis 37 Grad. Die Generation 60 plus in der SVB sorgt sich um die Gesundheit der Senioren und ruft Familien, Nachbarn und Freunde auf, regelmäßig nach ihnen zu schauen. Außerdem sollte dafür gesorgt werden, dass sich ältere Menschen an kühlen und sicheren Orten aufhalten können. Auch Kinder müssen vor Hitze geschützt werden, denn Hitze kann zu Schwindel, Übelkeit, Ohnmacht und Kreislaufbeschwerden führen. Die neue Freizeitkarte für Einheimische in Brixen kommt gut an. Bis jetzt sind schon 16.000 Karten verkauft worden. Mit der Karte können die Menschen Busse, Bahnen und Seilbahnen, aber auch Schwimmbäder und andere Freizeiteinrichtungen und Kultur gratis nutzen. Der Verkauf läuft noch bis Sonntag. Die Karte kostet maximal 300 Euro. 3 Jahre nach einem Amoklauf an einer Schule in Belgrad hat ein Gericht in Serbien jetzt die Eltern des minderjährigen Todesschützen verurteilt. Der Vater des Buben erhielt eine Gefängnisstrafe von 14,5 Jahren, für die Mutter sind es knapp 3 Jahre. Der Jugendliche hatte an einer Volksschule 9 Schüler und einen Wachmann erschossen. Der Täter war damals erst 13 Jahre alt und kann nicht juristisch zur Verantwortung gezogen werden. Er ist seither in einer psychiatrischen Anstalt untergebracht. Es heißt weiter schwitzen, mehr zum Sommerwetter gleich.
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4: Was für ein Sonnenkaiserwetter, Nadine Paris.
0: Ja, die Sonne ist in Bestform. Dazu sorgen ein paar Regenplatscher für eine kleine Abkühlung. Später gewittert es dann voraussichtlich noch. Die Sonne ist auch die nächsten Tage fix eingeplant mit einigen Hitzegewittern gegen Abend. Morgen werden es zwischen 31 und 35 Grad. Jetzt hat es in Nals 33 Grad, in Schluderns 29, in Diers 27 und in Sandin-Daufers 30 Grad.
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0: Die Pustertaler Staatsstraße ist wieder komplett frei nach einem Unfall bei Oberfintel. Alles aufgeräumt, sagt uns die Feuerwehr. Dann werden die Straßen in unseren Städten im Feierabendverkehr langsam voller, vor allem in Bozen stockt es schon. Sonst läuft's auch auf der Brenner Autobahn. Eine sichere Fahrt.
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4: Einen schönen Feierabend bei uns hier. Ja, die Schule ist aus und auch in den Krankenhäusern auf der Kinderstation sind jetzt Schulferien für die Kids, die hier aktuell auf der Station sind. Damit es im Herbst dann aber wieder gut losgehen kann, wurde dieses Klassenzimmer hier vom Krankenhaus Meran richtig schön hergerichtet. Und zwar von den Schülern und Schülerinnen der Waldorfschule Meran. Unsere City-Roller des Tages gleich. Noch ganz viel Musik für den Feierabend.

0: Pride. Schönen Feierabend bei uns.
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0: Ja, wenn das Klassenzimmer schön und gemütlich ist, dann lernen die Kids umso besser. Das ist klar. Deshalb haben Grund-, Mittel- und Oberschüler aus der Waldorfschule Meran die Schule im Krankenhaus Meran so richtig schön gestaltet. Auch mit dabei waren Aaron Eckes und Theresa Ambach. Hey, grüß dich, servus.
2: Hallo.
0: Du, also fast eine Woche lang habt ihr geplant und dann eben auch umgesetzt. Und das war viel Arbeit in der Kinderstation, gell?
2: Der Klassenraum war am Anfang eben sehr düster. Mhm. Und nach oben mehrere Klassen von uns eben umgekehrt einmal zu weißeln. Dann auch Bilder gemalt, die noch an die Wand gehängt worden sind. Und Mobiles gebastelt.
0: Ja, und ganz kurz gesagt, schaut jetzt einfach alles viel freundlicher aus. Schon cool.
3: Ja, deshalb haben wir sehr helle Wasserfarben verwendet. Und wir haben dann eben die Motive Wasser und Luft, auch Erde und eben das Wachstum des Baumes mit eingebaut. Mhm. Und im Fensterbereich, den wir bemalt haben, haben wir dann helle Sonnenstrahlen gemalt, die in den Raum hereinscheinen.
2: Jetzt ist es auf jeden Fall, kann man sagen, fröhlicher gestaltet,
0: heller
2: auf jeden Fall. Und damit sich einfach die Kinder dort auch wohlfühlen können.
0: Das ist wirklich eine super Aktion und dafür seid ihr Schüler der Waldorfschule Meran. Alle zusammen unsere Südtiroler des Tages.
4: Cool.
3: Ja, das freut uns natürlich. Dankeschön.
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0: Südtirol 1 live mit James Morrison und Nelly Furtado. Ja, und das werden wir auch bald schon live hören in den Gärten von Schloss Trautmannsdorf. Jetzt, ob James Morrison auch Nelly Furtado mitnimmt, weiß ich nicht genau, aber er wird auf jeden Fall da sein und dieser Song ganz bestimmt auch. Und wenn wir schon dabei sind, Sommermusik zu feiern.
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0: Gleich bei uns hier Ozone in unserem Flashback. Es geht zurück nach 2003 mit einem ordentlichen Banger. Ich würde fast mal behaupten, den kennen Sie sicher. Probieren wir es mal ganz kurz. Ich glaube, den erkennen Sie gleich. Eh schon alles klar, oder? Einfach dranbleiben bei uns hier auf Südtirol 1 für den Flashback.
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0: Kaigo bei uns auf Südtirol 1. Ich bin Lukas Augscheller. Schön, dass Sie uns dabei haben. Und für den Abend gibt es auch noch so einige Tipps, wenn Sie mögen.
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1: Viele Fans aus Deutschland logisch mit dabei, aber auch viele Dosige. 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Viel Spaß.
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1: 5:30 haben wir es und wir starten auf der Brenner-Staatsstraße mit Nadine Baris.
2: Da geht's bei einer Baustelle im Eisacktal nur langsam weiter. Nördlich von Fahren, Höhe Fischerteich in beiden Fahrtrichtungen. Dann vor allem in unseren Städten Staukolonnen im Feierabendverkehr jetzt. In Bozen auf der Eisenkufer, Innsbrucker Straße, Galileistraße, rund um den Siegesplatz und bei der Meraner Kreuzung. In Bruneck beim Nordring und in Meran auf der Romstraße. Auf der Brenner Autobahn ist alles okay.
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2: Sonnig und heiß geht's weiter mit stellenweise Regenplatschern und später noch einigen Gewittern. Diese Sonnenserie geht weiter, auch die nächsten Tage nochmal das gleiche Spiel. Morgen sind dazu hochsommerliche 31 bis 35 Grad drin. Jetzt hat es in Benz 26 Grad, in Auer 33, in Oberfintel 31 und in Laas 29 Grad.
1: Ja, und bei dieser Hitze, die auch hier noch ansteht, denken wir natürlich an unsere Gesundheit auch. Ganz neu bei uns, die Südtirol 1 Hitze-Updates.
2: Wir stehen am Beginn einer längeren Hitzewelle und natürlich wie vor Hitze schützen, das weiß jedes Kind. Trotzdem nochmal dran denken hilft. Kleine Tricks helfen, Notarzt Alex Zanvetor.
4: Direkte Sonneneinstrahlung vermeiden, dann auch die Mittagszeit bestmöglichst in geschlossenen, gekühlten Räumen aufhalten und natürlich ausreichend Wasser zu sich nehmen.
2: Gut und gerne 2 bis 3 Liter am Tag.
1: Ja, nachher zum Wohl.
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0: Offenbach. Perfekt zum Mitsingen auf der Heimfahrt. Das ist der Feierabendverkehr. Auch ein bisschen weniger schlimm mit uns. Und wir helfen gerne weiter mit guter Musik. Gleich mit Olivia Rodrigo zum Beispiel. Einfach dranbleiben.
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0: Feinen Abend bei uns hier auf Südtirol 1. Wir haben es jetzt 10 vor 6. Die Nachrichten.
1: Strenge Regeln für das Verstreuen von Asche von Verstorbenen. Die Finchka-Bahn wird elektrisch. Das Wetter hat Sonne, Wolken und einzelne Regentropfen zu bieten. Ich bin Sabrina Fleischmann. Guten Abend.
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1: In Südtirol haben immer mehr Menschen den Wunsch, dass ihre Asche nach ihrem Tod in der Natur verstreut wird. Das ist durch ein Gesetz geregelt. Man muss zu Lebzeiten bei der Gemeinde darum ansuchen und die Asche darf nicht überall verstreut werden. Es ist ein Mindestabstand von 200 Metern zu Wohngebieten einzuhalten. Viele Gemeinden haben sogar nur wenige dafür ausgewiesene Gebiete. Die Brixner Bestatterin Maria Christina Kastlunger rät davon ab, diese Regeln zu umgehen. Denn die Einäscherung wird genau dokumentiert und deswegen könnte es nachverfolgt werden, wenn man sich nicht daran hält.
3: Wenn jemand zum Beispiel umgibt, dass er die Urne nach Hause nimmt, nicht, dann muss die Urne daheim an dem Platz, den man umgeben hat, dort stehen. Wenn die Kontrolle kommt, die Urne steht mal an dem Platz, aber das Siegel ist offen oder das Gewicht von der Asche stimmt nicht mehr, dann natürlich ist es ein Problem, weil dann entspricht es ja nicht mehr dem, so wie es vom Krematorium gekommen ist.
1: Bei Verstößen drohen hohe Geldstrafen von mehreren tausend Euro. Für die Finchka-Bahn beginnt am Sonntag eine neue Ära. Dann wird auf der Strecke zwischen Lass und Mals zum ersten Mal ein neuer elektrischer Zug eingesetzt. Er hat 380 Sitzplätze und bietet auch mehr Platz für Fahrräder. Der Umstieg auf die Elektrozüge erfolgt schrittweise. Zwischen Meran und Lass fahren vorerst noch die Dieselzüge. Und auch der Busdienst zwischen Meran und Mals bleibt weiterhin aufrecht. In Zukunft sollen die neuen elektrischen Züge dann von Mals bis Bozen durchfahren, ohne Umsteigen in Meran. In Bozen geht die Polizei wieder gegen illegale Lager am Eisackufer vor. Dabei wurde ein 42-jähriger Tunesier aufgegriffen, der mit Haftbefehl gesucht wurde. Er wurde ins Gefängnis gebracht und muss seine Strafe von 3 Jahren und 4 Monaten absitzen. Außerdem hat eine Polizeistreife 2 junge Tunesier bei einem Einbruch in ein Geschäft in der Trienstraße ertappt und angezeigt. In Meran haben sich obdachlose Linienbusse als Schlafplatz ausgesucht. Nach Meldungen von Bürgern hat die Ortspolizei heute früh eine Kontrolle auf dem Busparkplatz in der St. Josefstraße durchgeführt. Dabei wurde ein Marokkaner überrascht, der sich illegal Zugang zum Bus verschafft hatte. Außerdem hatte er fast 80 Gramm Haschisch bei sich. Er wurde abgeführt und angezeigt. Die neue Rechtspartei Futuro Nazionale von Ex-General Roberto Vannacci ist im Aufwind. Laut einer Umfrage kommt die Partei wenige Tage nach ihrer Gründung auf knapp 6% und überholt damit die Lega von Matteo Salvini. Vannacci hat im Jänner der Lega den Rücken gekehrt und will mit seiner neuen Partei bei den Parlamentswahlen im kommenden Jahr antreten.
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0: Na, auf der Heimfahrt wäre die Sonnenbrille jetzt fein. Nadine Paris.
5: Teilweise laufen auch gleichzeitig die Scheibenwischer. Ab und zu sind Regenplatscher und Gewitter dabei. Auch die nächsten Tage zieht die Sonne voll durch bei maximal 31 bis 35 Grad morgen. Am Nachmittag schauen einige Hitzegewitter vorbei. Gerade messen wir in Klausen 29 Grad, in Jenesien 27, in Innichen 26 und in Grauen 23 Grad.
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5: Baustellenstau wird uns von der Brenner-Staatsstraße gemeldet, nördlich von Fahren, Höhe Fischerteich. Der Feierabendverkehr läuft, eingebremst werden sie besonders in unseren Städten, zum Beispiel in Bozen auf der Eisackufer, Innsbrucker Romstraße, Drususallee und rund um die Meraner Kreuzung, in Meran auf der Piave, Rom- und Betrachka-Straße und in Brixen auf der Veneto-Straße. Auf der Brenner Autobahn geht's flüssig weiter, eine sichere Fahrt.
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0: Schönen Abend bei uns hier. Sommer, Schlossmauern und gute Musik. Das erwartet uns auch heuer wieder bei den Klangfesten. Heuer sind gleich 2 Schlösser mit dabei und wir schauen rein. Nach 3 Hits nonstop.

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1: 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Das alles gemixt sind eure Lieblingshits.

0: Schönen Abend bei uns hier auf Südtirol 1. Ja, die Kulisse ist richtig romantisch. Es geht mitten in die Burgmauern von Schloss Runkelstein. Seit inzwischen 26 Jahren begeistern uns hier die Klangfeste und heuer ganz neu, es ist auch elektronische Musik mit dabei. Südtirol 1 Redakteurin Monika Gogel.
1: Und natürlich muss auch dafür ein Schloss her als perfekte Kulisse. Am 20. Juni sind wir auf Schloss Maretsch eingeladen. Künstlerischer Leiter Simon Mariacher, das wird richtig bärig.
2: Wo wir draußen ein bisschen Vinylmusik haben, ein paar Standlern, Foodtruck, Bar. Und im Innenbereich haben wir am Nachmittag elektronische Musik und dann um 7 haben wir eine von meinen Lieblingsbands, I Piccioni, ist eine Folkband aus Südtirol. Zum Mitsingen, Mittanzen. Und die Idee ist eben, dass wir da so einen schönen Kreis machen aus elektronisch, akustisch, hybrid und dann wirklich etwas machen für alle Generationen Geschmäcker.
1: Und dann zurück zum traditionellen Klangfestival. Dafür wandern wir den Burghügel von Schloss Runkelstein hinauf. 5 Sessions warten da auf uns.
2: Man geht eine so in die Abendstimmung, am Anfang ist noch heller und dann wird es langsam Abend, Nacht. Und man ist im Schlosshof und hat wunderbare Gruppen aus ganz Europa. Wir haben Vokalensembles, wir haben Brassbands, also Blasmusik. Wir haben viel Folk, wunderbar. Also es ist wirklich eine Riesenempfehlung, sich das mal umzuschauen, weil es ist ganz, ganz besonders.
0: Ja, und wer jetzt losbekommen hat, den Link mit allen Terminen gibt's auf Südtirol 1.at. Schön, dass wir uns dabei haben.

0: City Roll 1 Live hier. Schön, dass Sie uns dabei haben. Und für die Vorbereitungen in der Küche gibt's gleich ein bisschen extra Schwung mit dem Hit Golden. Einfach dranbleiben.
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1: Alle Farben. City Wall 1 live hier. Ich bin Lukas Augsteller und er wird am 14. und 15. Juli in Mailand sein. Bruno Mars, einer der Künstler und Showmaster unserer Zeit. Immerhin hatte der zeitlang ja schon eine eigene Show in Vegas und. Aber hoffentlich spielt er dann nicht nur die neuen Songs, sondern auch ein paar Klassiker. Zum Beispiel den hier. Richtig, richtig schön. Und ganz viel Spaß. Feinen Abend.

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1: Gleich 6:30 und im letzten Feierabendverkehr ist noch was los in Bozen. Nadine Baris.
4: Da stockt's noch auf der Drususallee und rund um die Meraner Kreuzung. Sonst läuft's auch auf der Brenner Autobahn. Dann haben wir noch einige Nachtsperren. Gesperrt wird einmal auf der Brenner Autobahn die Ausfahrt Sterzing südwärts von 20 bis 3 Uhr. Dann auf der Brenner Stadtstraße der Tunnel von St. Jakob von 20 bis 6 Uhr und gleich 5 Abschnitte auf der Bustertaler Stadtstraße. Die Umfahrung von Mühlbach, der Sonnenburgtunnel, die Südumfahrung von Bruneck und die Umfahrung von Welsberg und von Niederdorf. Sie werden vor Ort immer umgeleitet. Die genauen Uhrzeiten und alles zum Nachlesen nochmal auf südtirol1.it.
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4: Die Sonne bleibt dran und zwischendurch klopfen auch Ringplatscher an unsere Fenster, rund um die Ochtlergruppe oder im Saarental zum Beispiel. Einzelne haben auch Blitz und Donner im Gepäck. Jetzt messen wir in Kienz 28 Grad, in Parchins 32, in Rittnaun 25 und in Rasen 26 Grad. Hitzewetter auch die nächsten Tage, morgen bei maximal 31 bis 35 Grad. Am Nachmittag gibt es dazu wieder ein paar Gewitter.
1: Feinen Abend bei uns, ja.

0: Die Guns N' Roses, Rocklegenden hier auf Südtirol 1. Cool, dass wir uns dabei haben für den Abend. Ich bin Lukas Augschaller und Sie sind heute auch schon sehr, sehr gut gestartet, gell?
1: Das war's.
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5: Mit ihrer Hund geil spazieren, die anderen spielen mit anderen Hund, aber das hängt allem davon ab, was der Hund für Bedürfnisse hat.
4: Besonders Lana haben wir heute geweckt. 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
4: Hast du deinen Applaus? Der ist für dich, Monika.
6: Ja.
4: Glückwunsch!
6: Ja, danke.
4: Heute der Weltpicknicktag.
7: Wenn ich so etwas tat, dann eher mit einem Zelt dabei und ein gemütliches Schlagerfeuer machen, mit den Kollegen zusammen sitzen, vielleicht eine Gitarre mit und dann will Musik spielen.
4: Klingt chillt. Wobei bei 35 Grad nennen wir das eh nicht mehr Picknick, sondern eher Grillkurs für Fortgeschrittene, oder?
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3: Schönen Abend bei uns, ja. Wir haben es jetzt 10 vor 7. Die Nachrichten.
4: Das Verstreuen der Asche von Verstorbenen muss genau geplant werden. Der ukrainische Präsident droht damit, Moskau in Brand zu setzen. Das Wetter, morgen wird's noch eine Spur heißer. Ich bin Sabrina Fleischmann, guten Abend.
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4: Immer mehr Südtiroler wollen nach ihrem Tod eingeäschert und dann in der Natur verstreut werden. Das muss beim Standesamt beantragt werden. Und jede Gemeinde hat eigene Regeln, wo die Asche verstreut werden darf. In Latsch im Finchgau werden rund 3/4 der Verstorbenen eingeäschert, sagt Bürgermeister Mauro Dalla Barba. Allerdings beantragen nur wenige zu Lebzeiten, dass die Asche in der Natur verstreut werden darf.
5: Dass jemand sagt, ich nehme einen Teil der Asche vielleicht und verstreue diese dann, ohne das zu melden, das will ich jetzt gar nicht einmal ausschließen. Aber an und für sich ist schon so, dass die Urne und der Nachweis auch der Bestattung noch irgendwo gemeldet und aufscheinen muss.
4: Wer die Asche eines Verstorbenen ohne Erlaubnis verstreut, dem droht eine hohe Geldstrafe von mehreren tausend Euro. In Meran haben sich obdachlose Linienbusse als Schlafplatz ausgesucht. Die Ortspolizei hat heute früh bei einer Kontrolle auf dem Busparkplatz einen Marokkaner überrascht, der sich illegal Zugang zum Bus verschafft hatte. Außerdem hatte er 76 Gramm Haschisch bei sich und wurde wegen beider Vergehen angezeigt. In Bozen geht die Polizei wieder gegen Illegallager am Isaac-Ufer vor. Dabei wurde ein Tunesier aufgegriffen, der mit Haftbefehl gesucht wurde. Er wurde ins Gefängnis gebracht und muss dort seine Strafe von 3 Jahren und 4 Monaten absitzen. Ein 11-Jähriger ist bei einem Unfall in Reggio Emilia ums Leben gekommen. Der Bub war mit dem Rad unterwegs und wurde von einem LKW der Müllabfuhr erfasst. Er wurde ins Krankenhaus eingeliefert, ist dort aber wenig später verstorben. Der ukrainische Präsident Zelensky droht mit massiven Angriffen auf Moskau, sollte Russland den Krieg gegen sein Land fortsetzen. Wenn die Ukraine brenne, werde auch Moskau brennen, sagt Zelensky. Die Ukraine hat in der Nacht Moskau mit Drohnen angegriffen, dabei wurde eine Ölraffinerie getroffen. Zelensky spricht von Vergeltungsschlägen für russische Angriffe vom Montag, bei denen das Höhlenkloster in Kiew beschädigt wurde, das zum UNESCO-Weltkulturerbe gehört. Wir schauen noch auf die Fußball-WM. Dort geht es heute in die zweite Runde der Gruppen A und B. Seit einer Stunde läuft das Spiel zwischen Tschechien und Südafrika. Um 21 Uhr wird dann Schweiz gegen Bosnien-Herzegowina angepfiffen. Um Mitternacht folgt Kanada gegen Katar. Und um 3 Uhr geht es weiter mit Mexiko gegen Südkorea. Das schöne Sommerwetter geht weiter. Die genauen Aussichten gleich.
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3: Sommer pur, auch morgen mit allem, was dazugehört. Nadine Baris.
9: Die Sonne zieht ihre Show weiter durch. Nachmittags regnet es und gewittert es dann stellenweise. Dazu bleibt es heiß, auch nächste Woche noch voraussichtlich. Morgen sind 31 bis 35 Grad drin. Gerade messen wir in Moos 27 Grad, in St. Felix 26, in Farn 29 und in Kurtatsch 30 Grad.
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9: Vorsicht, Unfall auf der Mebo-Ausfahrt Lana Sinich. Von Meran kommend, direkt auf der Ausfahrt sind ein Auto und ein LKW zusammengeprallt, melden uns Südtirol 1-Hörer. Einsatzkräfte sind noch keine da, es geht daran vorbei, die Stelle ist aber sehr unübersichtlich, fahren Sie hier besonders vorsichtig. Vorsicht, Unfall auf der Mebo-Ausfahrt Lana Sinich, von Meran kommend. Auf der Brenner Autobahn, da ist alles okay. Dann noch die Info für alle, die heute später unterwegs sind. Gesperrt wird einmal auf der Brenner Autobahn die Ausfahrt Sterzing südwärts von 20 bis 3 Uhr. Dann auf der Brenner Stadtstraße der Tunnel von St. Jakob von 20 bis 6 Uhr. Und gleich 5 Abschnitte auf der Bustertaler Stadtstraße. Die Umfahrung von Mühlbach, der Sonnenburgtunnel, die Südumfahrung von Brunneck und die Umfahrungen von Welsberg sowie von Niederdorf. Die Umleitungen sind immer ausgeschildert. Alles Genauere gibt es auf südtirol1.at. Kommen Sie gut ans Ziel.
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3: Schönen Abend bei uns hier. Ja, wir genießen jetzt mal so richtig. Gutes Essen, vielleicht ein Feierabendbierl. Und jetzt ganz, ganz viel gute Musik bei uns. Mit Hozier, Taylor Swift und George Ezra.

0: Südtirol 1 für den Donnerstag. Hallo. Ja, dieses Sommerwetter hat noch so einige Überraschungen im Gepäck. In Süditalien, da war sogar schon ein Tornado mit dabei. Nadine Paris.
1: In Apulien bei Foggia war der unterwegs, hat sich unter einer Gewitterwolke etwas außerhalb der Stadt gebildet. Das war ein sogenannter Landspout, ein Tornado, der nicht aus einer Superzelle entsteht, sondern schmaler und schwächer ist.
0: Ja, Tornados sind bei uns jetzt zum Glück keine mit dabei, dafür mischen Gewitter immer wieder mal mit.
1: Bei diesen heißen Temperaturen echt kein Wunder, die längere Hitzewelle hat begonnen und die bringt eben auch Hitzegewitter mit. Bis Ende des Monats kratzen wir temperaturmäßig auch täglich an neuen Rekordwerten. Rund 5 Grad über dem Durchschnitt sind wir schon und das bleibt auch erstmal so.
0: Ja, ob sich dann ein neuer Rekord ausgeht, mal schauen, aber heiß genug ist es auf jeden Fall. Feinen Abend!

0: Survivor.
1: Richtig cool zum Reinstarten in den Abend. Und mit Ava Max geht's gleich endlich zum Chillen. Dauert nicht mal 2 Minuten für noch mehr gute Musik bei uns hier.
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0: Südtirol 1 für den Abend. Hallo. Ja, es gibt ein neues Klassenzimmer in der Kinderstation beim Meraner Krankenhaus. Echt schön geworden, komplett umgestaltet von den Kids aus der Waldorfschule in Meran.
1: Der Klassenraum war am Anfang eben sehr düster und nach oben mehrere Klassen von uns eben umgekehrt einmal zu weißeln. Dann auch Bilder gemalt, die noch an die Wand gehängt worden sind und Mobiles gebastelt.
0: Und wie es hier jetzt final ausschaut, alles auf südtirol1.at.
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0: Halb acht haben wir es, hallo.
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0: Wir bleiben so richtig im Sommermodus. Nadine Baris.
2: Ja, viel Sonne und heiß, nicht nur die nächsten Tage, voraussichtlich bis Ende nächster Woche meist über 30 Grad. Morgen erreichen wir zwischen 31 und 35 Grad. Am Nachmittag hängen sich auch einige Regenwascher und Gewitter an den Himmel.
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0: Lola Young. So geht's richtig gut durch den Abend bei uns hier. Und unser Flashback-Hit gleich geht auch richtig ab.
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0: Ja, im Sommer gibt's jetzt jede Woche ein anderes Thema. Und aktuell sind wir bei den Sommerhits. Da passt ATC wirklich perfekt rein. Sie erinnern sich, gell? Zum Mitsingen und für tolle Erinnerungen gleich im Flashback.
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0: Schönen Abend bei uns hier.
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0: Wir haben zunehmenden Mond vom Löwen in die Jungfrau und der Mond wirkt kräftigend. Die Mondtipps hat Greta Gruber.
2: Für volles, dichtes Haar jetzt zum Friseur. Unsere Haare wachsen danach einfach richtig kräftig wieder nach. Auch eingewachsene Nägel am besten gleich korrigieren. Im Garten diese Mondphase zum Pflanzen und Säen ausnutzen, während Düngen und Unkrautdiäten noch warten können. Fruchtgemüse, Obst und Beeren, die aktuell geerntet werden, auch gleich essen. Heilkräuter, die wir sammeln, sind besonders wirksam. Zum Beispiel Lavendel für einen guten Schlaf.
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Miley Cyrus. Richtig fein haben wir es heute Abend. Das ist Südtirol 1 Live. Ich bin Lukas Augstaller und für Sie geht es jetzt mit ganz, ganz viel Musik auch noch ordentlich weiter. Ich quatsch Ihnen nicht mehr dazwischen, für mich geht es in den Feierabend. Aber morgen ab 6 Uhr früh Daniel Winkler natürlich für Sie hier durch den Freitag, ab in Richtung Wochenende, Richtung Feierabend begleite ich Sie dann wieder. Da freue ich mich schon drauf. Und jetzt erstmal feinen Abend.

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Wir haben alle das Leben gekriegt. Wir haben die Freiheit, das Leben zu leben. Und ich behaupte, dass in uns die Gesetzmäßigkeit steckt, dass wir das Leben retten wollen. Aber das Leben wird da erst eine Kunst, wenn wir es verlieren können.

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1: Leonie und Caleb Scott. Stay.
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1: Miles Smith und Niall Horan. Drive safe.
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1: Er soll über Dobo sein.

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1: Teddy Swims. Mr. Know-It-All.
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